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2: Niemand würde eine Lampe anzünden und dann etwas darüber stülpen oder sie unters Bett stellen. Nein, Lampen werden da aufgestellt, wo jeder, der hereinkommt, sie sehen kann. Denn alles, was verborgen oder geheim ist, wird irgendwann ans Licht gebracht werden, sodass alle es sehen können. Deshalb achtet auf das, was ihr hört. Dem Menschen, der für meine Worte offen ist, wird eine noch tiefere Einsicht geschenkt werden. Doch dem, der nicht zuhört, wird auch das genommen werden, was er zu haben glaubt.
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1: Hast du schon mal einem Töpfer zugeschaut? Oder vielleicht sogar selbst etwas getöpfert? Der Ton dreht sich auf der Töpferscheibe und dann wird gedrückt, geformt, korrigiert, immer wieder. Manchmal muss auch ganz von vorne angefangen werden. Aber Geduld führt am Ende zu einem guten Ergebnis. Dieses Bild des Töpferns verwendet Gott in der Bibel. Wie der Ton in der Hand des Töpfers, so seid ihr in meiner Hand. Das macht klar, Gott ist nicht so schnell fertig mit dir. Wenn du im Leben mal falsch abbiegst, dann nimmt er dich wieder an die Hand und fängt neu mit dir an. Er formt dein Leben geduldig, liebevoll und manchmal auch durch Brüche hindurch. Gott gibt dich einfach niemals auf.
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2: Heute Nacht sind die Hühner wild. 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
1: Was hältst du dich mit dem Splitter im Auge deines Freundes auf, wenn du einen Balken im eigenen Auge hast? Wie kommst du auf den Gedanken zu sagen, Freund, lass mich dir helfen, diesen Splitter aus deinem Auge zu ziehen, wenn du nicht über den Balken in deinem eigenen Auge hinausschauen kannst? Du Heuchler, entferne zuerst einmal den Balken aus deinem eigenen Auge. Dann wirst du vielleicht gut genug sehen, um den Splitter aus dem Auge deines Freundes zu ziehen.
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1: Ich bin Jerome Nussbaum. Mecklenburg-Vorpommern prüft eine Klage gegen die private Rettungsinitiative von Buckelwald-Timmy. Nach Medienberichten wurden dem Umweltministerium bisher nicht wie vereinbart Daten aus dem angebrachten Peilsender übermittelt. Von dem Wal fehlt seit seiner Freilassung in der Nordsee am vergangenen Samstag jede Spur.
2: Der Peilsender soll nach Angaben der Verantwortlichen nur Daten übermitteln, wenn Timmys Rückenflosse über die Wasseroberfläche ragt. An der Flosse wurde der Tracker angebracht. Als einer der wichtigsten Geldgeber sagte Media-Marktgründer Walter Gunz, man habe keine Daten, die man Umweltminister Backhaus geben könne. Das Gerät sende zwar, aber übermittle keine verwertbaren Informationen. Deshalb halten Experten des Deutschen Meeresmuseums es für sehr wahrscheinlich, dass der geschwächte Wal nicht überlebt hat. Noah Ulrich, Redaktion.
1: Für mehrere Freiwillige hat der neue Wehrdienst schon begonnen, obwohl erst seit Januar Musterungsbriefe verschickt werden. Wie die Bild erfahren haben will, setzt das Verteidigungsministerium auf Turbo-Rekrutierungen. Aus positiven Rückläufern des Fragebogens hätten die ersten schon den Dienst aufgenommen, heißt es. Vorher wurden Musterungen sowie Bewertungen durchgeführt und die Interessenten dann für konkrete Verwendungen eingeplant. Beim Heer könne schon vor dem offiziellen Starttermin mit einer abgespeckten Basisausbildung begonnen werden. Auch nach den gegenseitigen Angriffen im Persischen Golf laufen die Verhandlungen zwischen den USA und dem Iran zu einem Kriegsende weiter. Das hat US-Präsident Trump vor Journalisten erklärt.
3: Über seinen Online-Dienst machte er auch nochmal deutlich, dass die Angreifer in Zukunft viel härter und gewaltsamer ausgeschaltet würden, sollte der Iran das Abkommen nicht schnell unterzeichnen. Nach neuen Angriffen auf Ziele im Iran spricht das US-Militär von Vergeltungsschlägen. Laut Zentralkommando CENTCOM seien unter anderem Startplätze für Raketen und Drohnen sowie Kommandozentralen attackiert worden. Vorher habe der Iran 3 Zerstörer der Navy bei der Durchfahrt durch die Straße von Hormuz mit Raketen, Drohnen und kleinen Booten angegriffen. Ulrike Klein, Redaktion.
1: Seit Mitternacht gilt im Ukraine-Krieg auch die von Russland ausgerufene zweitägige Waffenruhe. Anlass sind die Feierlichkeiten zum Jahrestag des sowjetischen Sieges über Nazi-Deutschland im Zweiten Weltkrieg. Ob die Feuerpause tatsächlich umgesetzt wird, ist aber fraglich. Russland und die Ukraine drohen sich gegenseitig mit Angriffen rund um die für morgen geplante Militärparade in Moskau. Kiew hatte schon vorgestern eine Waffenruhe in Kraft gesetzt. Allerdings kam es danach zu massiven russischen Luftangriffen auf mehrere Städte mit mehreren toten Zivilisten, hieß es aus Kiew. Der SC Freiburg hat es ins Finale der Fußball-Europa-League geschafft. Nach der 1:2 Niederlage im Hinspiel bei Sporting Braga konnten sich die Freiburger im Rückspiel mit 3:1 durchsetzen. Im Finale am 20. Mai treffen sie in Istanbul auf Aston Villa. Der Klub besiegte Nottingham Forest mit 4:0.
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1: Die Temperaturen liegen im Moment in Köln und in Bonn bei 9 Grad. 4 messen wir in Hamburg und auch in Bremen. 7 sind es in Berlin. Dresden und Frankfurt am Main 8 Grad. Stuttgart 7, München 6, Erfurt 8 Grad und Münster ebenfalls 6 Grad. Heute wird es über der zentralen und östlichen Mitte überwiegend stark bewölkt sein. Es gibt aber nur noch vereinzelt Schauer. Sonst ist es heiter bis wolkig und meist trocken. Im Tagesverlauf können dann im West- und süddeutschen Bergland wieder Schauer dazukommen. Im Schwarzwald und an den Alpen sind auch Gewitter möglich. Die Höchstwerte liegen von Ost nach Süd zwischen 15 und 22 Grad. Im Küstenbereich nur um 13 Grad maximal.
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1: Ich bin Jerome Nussbaum. Mecklenburg-Vorpommern prüft eine Klage gegen die private Rettungsinitiative von Buckelwald-Timmy. Nach Medienberichten wurden dem Umweltministerium bisher nicht wie vereinbart Daten aus dem angebrachten Peilsender übermittelt. Von dem Wal fehlt seit seiner Freilassung in der Nordsee am vergangenen Samstag jede Spur.
2: Der Peilsender soll nach Angaben der Verantwortlichen nur Daten übermitteln, wenn Timmys Rückenflosse über die Wasseroberfläche ragt. An der Flosse wurde der Tracker angebracht. Als einer der wichtigsten Geldgeber sagte Media-Marktgründer Walter Gunz, man habe keine Daten, die man Umweltminister Backhaus geben könne. Das Gerät sende zwar, aber übermittle keine verwertbaren Informationen. Deshalb halten Experten des Deutschen Meeresmuseums es für sehr wahrscheinlich, dass der geschwächte Wal nicht überlebt hat. Noah Ulrich, Redaktion.
1: Für mehrere Freiwillige hat der neue Wehrdienst schon begonnen, obwohl erst seit Januar Musterungsbriefe verschickt werden. Wie die Bild erfahren haben will, setzt das Verteidigungsministerium auf Turbo-Rekrutierungen. Aus positiven Rückläufern des Fragebogens hätten die ersten schon den Dienst aufgenommen, heißt es. Vorher wurden Musterungen sowie Bewertungen durchgeführt und die Interessenten dann für konkrete Verwendungen eingeplant. Beim Heer könne schon vor dem offiziellen Starttermin mit einer abgespeckten Basisausbildung begonnen werden. Auch nach den gegenseitigen Angriffen im Persischen Golf laufen die Verhandlungen zwischen den USA und dem Iran zu einem Kriegsende weiter. Das hat US-Präsident Trump vor Journalisten erklärt.
3: Über seinen Online-Dienst machte er auch nochmal deutlich, dass die Angreifer in Zukunft viel härter und gewaltsamer ausgeschaltet würden, sollte der Iran das Abkommen nicht schnell unterzeichnen. Nach neuen Angriffen auf Ziele im Iran spricht das US-Militär von Vergeltungsschlägen. Laut Zentralkommando CENTCOM seien unter anderem Startplätze für Raketen und Drohnen sowie Kommandozentralen attackiert worden. Vorher habe der Iran 3 Zerstörer der Navy bei der Durchfahrt durch die Straße von Hormuz mit Raketen, Drohnen und kleinen Booten angegriffen. Ulrike Klein, Redaktion.
1: Seit Mitternacht gilt im Ukraine-Krieg auch die von Russland ausgerufene zweitägige Waffenruhe. Anlass sind die Feierlichkeiten zum Jahrestag des sowjetischen Sieges über Nazi-Deutschland im Zweiten Weltkrieg. Ob die Feuerpause tatsächlich umgesetzt wird, ist aber fraglich. Russland und die Ukraine drohen sich gegenseitig mit Angriffen rund um die für morgen geplante Militärparade in Moskau. Kiew hatte schon vorgestern eine Waffenruhe in Kraft gesetzt. Allerdings kam es danach zu massiven russischen Luftangriffen auf mehrere Städte mit mehreren toten Zivilisten, hieß es aus Kiew. Der SC Freiburg hat es ins Finale der Fußball-Europa-League geschafft. Nach der 1:2-Niederlage im Hinspiel bei Sporting Braga konnten sich die Freiburger im Rückspiel mit 3:1 durchsetzen. Im Finale am 20. Mai treffen sie in Istanbul auf Aston Villa. Der Klub besiegte Nottingham Forest mit 4:0.
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1: Die Temperaturen liegen im Moment in Köln und in Bonn bei 9 Grad. 4 messen wir in Hamburg und auch in Bremen. 7 sind es in Berlin. Dresden und Frankfurt am Main 8 Grad. Stuttgart 7, München 6, Erfurt 8 Grad und Münster ebenfalls 6 Grad. Heute wird es über der zentralen und östlichen Mitte überwiegend stark bewölkt sein. Es gibt aber nur noch vereinzelt Schauer. Sonst ist es heiter bis wolkig und meist trocken. Im Tagesverlauf können dann im West- und süddeutschen Bergland wieder Schauer dazukommen. Im Schwarzwald und an den Alpen sind auch Gewitter möglich. Die Höchstwerte liegen von Ost nach Süd zwischen 15 und 22 Grad. Im Küstenbereich nur um 13 Grad maximal.

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1: Ich wünsche euch einen wunderschönen guten Morgen. Es ist Freitag, wir haben es also fast Richtung Wochenende geschafft und den Rest, den kriegen wir auch noch hin. Da bin ich mir ziemlich sicher. 7:04, schönste Popmusik auf der Playlist. So können wir den Freitag doch starten. Ann Wilson habe ich für euch mit Guard Story und wünsche euch damit einen schönen Freitagmorgen.

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Was für ein Brett. Bay Turner mit Somebody's Praying bei ERF. Yes, wir haben es 7:11. Mein Name ist Steffen Schmidt und ich begrüße euch an diesem Freitag bei ERF. Yes.

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0: 17 Minuten nach 7. Ihr hört ERF Yes und es könnte alles so schön sein, wenn das Leben einfach mal konstant wäre. Aber man kennt das leider, auf jedes Hoch folgt mindestens ein Tief. Und einer, der das durchaus kennt, ist US-Musiker Toby Mac. Also musikalisch ist sein Leben ja ein einziges Hoch. Ne? Er ist eine der prägendsten Figuren der christlichen Popmusik. Auf der anderen Seite hat der Mann auch wirklich einiges Schweres durchmachen müssen. Der Tod seines guten Freundes Gabriel, der Tod seines Sohnes Truett und ein Missbrauchsskandal um einen seiner ehemaligen Bandkollegen. Und trotz all dieser schlimmen Geschichten stellt sich Toby Mac hin und sagt, es gab nie einen Moment, an dem du, Gott, mich alleine gelassen hättest. Nach all dem so eine krasse Aussage, das ist schon ziemlich beeindruckend und vielleicht auch eine Aussage, die uns als Vorbild dienen könnte. Wir hören also rein, das hier sind die Highlights des Textes von Nothing Sweeter von Toby Mac bei ERF Yes.
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2: Ich habe erlebt, wie ein paar Gebete beantwortet wurden und auch ganz viele Neins gehört. Aber es gab keinen Moment, in dem du, Gott, mich hast hängen lassen. Ich war ganz oben und ganz unten, stand im Rampenlicht und war am Boden zerstört. Ich habe so vieles gesehen und weiß trotzdem wahrscheinlich nicht viel. Aber eins, nichts ist wohltuender als Gottes Liebe. In guten Zeiten und auch durch schwere Zeiten hindurch hat er meine Taschen mit Sonnenschein gefüllt. Ich habe viel Gutes gesehen, aber nichts übertrifft seine Liebe. Toby Mac, Nothing Sweeter.
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0: Mit We The Kingdom geht's rein in diesen Freitag. Wir haben's 7:30.
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0: Ist für mich ein deutlicher Rückgang bei der Kinderarbeit auf den Philippinen. In 2 Jahren ist die Zahl der Fälle von Kinderarbeit dort um 38,5% gesunken. Das sind 319.000 Kinder, die nicht mehr schuften müssen. Auf Plantagen, auf Mülldeponien oder bei gefährlichen Tauchjobs. Wie die SOS-Kinderdörfer berichten, ist das Ergebnis von verschiedenen Regierungsprojekten, bei denen die Regierung eben Familien unterstützt, die wenig Geld haben. Und so sollen weniger Kinder dann in die Arbeit gezwungen werden, um die Familie zu unterstützen und so schlussendlich dann eine behütete Kindheit ermöglicht werden. Und diese Projekte, die zeigen eben Wirkung, auch wenn das erstmal nur der Anfang ist und noch ein ordentlicher Weg zu gehen. Aber es zeigt, es wird was getan und das wirkt. Ich sag, weitermachen. Dieser Schritt in die eindeutig richtige Richtung ist für mich schon jetzt eine kleine gute Nachricht und die darf gern noch größer werden.
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0: Und ich habe Megan Woods für euch dabei mit Prayer and the Bible um 7:30 bei ERF Yes.

Edward Rivera bei ERFYES mit Shine On Me. Und ich habe mir gedacht, wir haben ganz schön lange kein Liedwunsch-Battle mehr gespielt. Also ich suche mir zwei eurer Liedwünsche raus und ihr entscheidet, welchen davon ich tatsächlich spiele. Und deswegen machen wir das einfach gleich mal. Denn ich habe zwei fantastische Liedwünsche bekommen und ich sage das ja häufig, aber in dem Fall könnte ich mich wirklich nicht entscheiden, welchen wir jetzt hören wollen. Also, entscheidet ihr das gleich bei ERFYES nach Abe Parker und vorher noch Ryan Ellis mit Holy Place.

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Abe Parker mit Forever and a Day bei ERF. Yes, und wir spielen jetzt mal wieder ein Liedwunsch-Battle. Ja, lang ist's her, aber ich dachte mir, das ist mal wieder an der Zeit. Und deswegen dürft ihr jetzt gleich entscheiden, welchen Liedwunsch ihr hören möchtet. Dafür öffnet doch einfach schon mal WhatsApp und öffnet den Chat mit ERF Yes 0160 44 55 006 oder den Chat findet ihr auf erfyes.de und in der App. Und ich spiele euch jetzt die beiden Liedwünsche an und dann entscheidet ihr per Emoji, welchen dieser Songs ihr hören möchtet. Ist es der Liedwunsch von Heinz, der sich Ray Garvey mit Take This Heart gewünscht hat? Tja, dann dürft ihr mir jetzt gleich ein Herz-Emoji schicken per WhatsApp 0160 44 55 006 oder eben im Chat. Oder aber ihr wollt Jamie McDonald mit Born to Fly hören. Ich sag's, wie es ist. Ich kann mich nicht entscheiden und deswegen entscheidet ihr. Für Jamie McDonald mit Born to Fly schickt ihr mir einen Vogel und dann gucken wir mal, was hier mehr ankommt. Herzen oder Vögel, ihr entscheidet und habt einen Song dafür Zeit, nämlich Brandon Heath mit Highly Favored. Hey.

So schnell und so einfach kann es gehen. Das Liedwunschbattle bei ERF Yes ist vorbei. Ihr habt entschieden und also ich habe jetzt nicht mehr durchgezählt, aber es ist eindeutig. Zwei Stimmen hat Ray Garvey bekommen und Jamie McDonald deutlich, deutlich mehr. Also hier sind die Vögel nur so reingeflattert ins WhatsApp-Fach von ERF Yes und deswegen spiele ich sie euch. Jamie McDonald mit Born to Fly und wer hier öfter zuhört, der weiß, damit habe ich gar kein Problem. 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

RF, yes, am Freitag in euren Ohren und bis ran an die Nachrichten hört ihr hier noch zwei Songs der schönsten Popmusik, unter anderem Danny Gokey mit Make a Difference. Nach 8 Uhr hören wir uns wieder, bis dahin.

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4: Ich bin Jerome Nussbaum. Der Bundesrat entscheidet heute über die Entlastungsprämie von bis zu 1.000 Euro. Die hatte die Bundesregierung infolge der stark gestiegenen Energie- und Spritpreise angekündigt. Unternehmen sollen sie steuerfrei bis Mitte kommenden Jahres an ihre Beschäftigten auszahlen können. Sie müssten aber nicht. Kritik kommt von Arbeitgeberverbänden und auch dem Steuerzahlerbund und dem Mittelstand. Sie warnen vor neuen Belastungen für Betriebe und bezweifeln, dass viele Firmen die Zahlung leisten können. Nach dem neuen Umfragerekord der AfD in Sachsen-Anhalt mit 41% hat die Partei auch deutschlandweit aufgeholt. Im neuen ARD-Deutschland-Trend liegt sie erstmals vor der Union mit 27%. Das sind 2 Punkte mehr als noch Anfang April.
5: CDU und CSU verloren 2 Prozentpunkte und stehen damit bei 24%. Die SPD bleibt unverändert bei 12%. Die Grünen konnten zulegen auf 15%. Die Linke steht weiter bei 10%. Inzwischen wird Bundeskanzler Merz auch immer unbeliebter. Er erreichte den schlechtesten Wert, der im Deutschland-Trend von Infratest DIMAP je für einen amtierenden Bundeskanzler gemessen wurde. 83% der Befragten sind mit seiner Arbeit unzufrieden. Noah Ulrich, Redaktion.
4: Der beschuldigte Amokfahrer von Leipzig soll seine Tat offenbar schon Wochen vorher angekündigt haben. Die Zeit berichtet von einer Chatnachricht des 33-Jährigen an seine Frau. Darin schrieb er im April, es sei schon lange kein Auto mehr in eine Menschenmenge gefahren. Ein Polizeisprecher bestätigte, dass die Nachricht der Behörde vorlag, allerdings erst am Abend nach der Amokfahrt mit 2 Toten. Die private Rettungsinitiative von Buckelwald-Timmy muss sich möglicherweise auf eine Klage durch das Umweltministerium von Mecklenburg-Vorpommern einstellen. Es prüft nach Medienberichten juristische Schritte, weil nicht wie vereinbart Daten aus dem angebrachten Peilsender übermittelt worden sind, trotz mehrmaliger Nachfrage. Die von US-Präsident Trump verhängten Zölle für die EU sorgen wieder für Diskussionen. In einem Telefonat mit Kommissionspräsidentin von der Leyen hat er darauf gedrängt, das Handelsabkommen bis zum 4. Juli vollständig umzusetzen. Dann wird in den USA der 250. Jahrestag der Unabhängigkeitserklärung gefeiert.
6: Sollte sich die Europäische Union nicht daran halten, würden die Zölle auf viel höhere Sätze steigen, erklärte Trump. Von der Leyen blieb jedoch gelassen. Beide Seiten stünden weiterhin uneingeschränkt zu der Vereinbarung, sagte sie nach dem Telefonat. Die Umsetzung zieht sich aber hin, weil viele Mitgliedstaaten juristische Zweifel haben. Inzwischen hat das Gericht für internationalen Handel in New York die von Trump verhängten globalen Zölle von 10% für rechtswidrig erklärt, weil er damit seine Befugnisse überschreite. Ulrike Klein, Redaktion.
4: Der SC Freiburg steht im Finale der Fußball-Europa League. Die Freiburger konnten sich am Abend im Halbfinalrückspiel zu Hause gegen Sporting Braga aus Portugal mit 3:1 durchsetzen. Damit treffen sie im Finale am 20. Mai in Istanbul auf Aston Villa. Der Premier League Club gewann mit 4:0 gegen Nottingham Forest.
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4: Hier sind die aktuellen Temperaturen. Köln und Bonn 10 Grad, Hamburg 5, Bremen 7, in Berlin und Dresden messen wir 8 Grad, in Frankfurt am Main und Stuttgart 9, München ebenfalls 9 Grad, Erfurt 8 und Münster 7. Heute wird es über der zentralen und östlichen Mitte überwiegend stark bewölkt sein. Es gibt aber nur noch vereinzelt Schauer. Sonst ist es heiter bis wolkig und meist trocken. Im Tagesverlauf können dann im West- und süddeutschen Bergland wieder Schauer dazukommen. Im Schwarzwald und an den Alpen sind auch Gewitter möglich. Die Höchstwerte liegen von Ost nach Süd zwischen 15 und 22 Grad. Im Küstenbereich nur um 13 Grad maximal.
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7: Ich wünsche euch einen wunderschönen Freitagmorgen. Das Ganze um 8:04. Und jetzt habe ich Rent Collective für euch. Do It All Alone. Und falls ihr die dieses Jahr live erleben wollt, dann schaut mal vorbei auf erfyes.de/events.

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ERF, yes, in euren Ohren um 10 nach 8. Und ich habe ja gestern schon, als ich über den Spruch des Tages gesprochen habe, über das Töpfern gesprochen. Das habe ich Anfang des Jahres ausprobiert, als Geschenk für meine Frau. Sie wollte das nämlich gerne mal machen. Ich war am Anfang gar kein so großer Fan von der Idee. Aber ich muss sagen, meine Güte, hat das Spaß gemacht. Das war richtig cool, so an dieser Drehscheibe zu sitzen, die man ja auch mit so einem Fußpedal, ähnlich wie beim Auto, bedient. Wie schnell oder langsam soll die sein? Ja, der Ton ist erstmal durch die Gegend geflogen, aber es hat dann irgendwann alles geklappt. Und dann drückst du so mit deinem ganzen Körpergewicht, hängst mit den Schultern über dem Ton und zentrierst den Ton auf der Scheibe. Das ist richtig anstrengend. Ich hatte 2 Tage lang Schultermuskelkater. Wusste ich auch nicht, dass das geht. Aber es war eine richtig coole Erfahrung. Und wenn man so am Arbeiten ist und dann entsteht da was, ach, das ist einfach schön. Und genau um dieses Gefühl geht es auch heute im Spruch des Tages. Der ist diesmal überschrieben mit dem Titel Noch in Arbeit. Mehr dazu hört ihr nach Katie Nicole mit When I Fall und passend dazu Brandon Hickson mit A Work in Progress. 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
1: Hast du schon mal einem Töpfer zugeschaut? Oder vielleicht sogar selbst etwas getöpfert? Der Ton dreht sich auf der Töpferscheibe und dann wird gedrückt, geformt, korrigiert, immer wieder. Manchmal muss auch ganz von vorne angefangen werden. Aber Geduld führt am Ende zu einem guten Ergebnis. Dieses Bild des Töpfers verwendet Gott in der Bibel. Wie der Ton in der Hand des Töpfers, so seid ihr in meiner Hand. Das macht klar, Gott ist nicht so schnell fertig mit dir. Wenn du im Leben mal falsch abbiegst, dann nimmt er dich wieder an die Hand und fängt neu mit dir an. Er formt dein Leben geduldig, liebevoll und manchmal auch durch Brüche hindurch. Gott gibt dich einfach niemals auf.
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0: Sister Grace mit Good Hands bei ERF Yes. Und hier seid ihr in den besten Händen, denn ich habe eine gute Nachricht für euch nach dem Dreierpack der schönsten Popmusik von Bodhi, Rachel Purcell und das hier ist Dan Bramness.
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0: Bodie bei ERF Yes mit Heaven Knows I Tried. Das Ganze um 8:30.
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0: Ist jetzt ein neuer Kunstrasenplatz für den TSV Klein-Umstadt. Der kleine Dorfverein im Süden von Hessen, der hat's nämlich geschafft. 2 Jahre lang wurde Geld gesammelt und das war eine richtige Mammutaufgabe, denn um den Trainings- und Spielbetrieb aufrechterhalten zu können, musste ein Kunstrasenplatz her. Und der soll eine ganze Stange Geld kosten, 1,2 Millionen Euro nämlich. Für so einen kleinen Verein natürlich nicht alleine zu stemmen. Und auch mit Fördergeldern von Bund und Ländern alleine ist das einfach nicht möglich. Und so ging die Spendensuche los und sie war erfolgreich. Auch durch prominente Unterstützung von Comedian Hazel Brugger und ihrem Mann Thomas Spitzer. Die beide wohnen in der Nähe des Vereins und hatten dann online einen Spendenaufruf gestartet. Und so ist genug Kohle zusammengekommen, um die Finanzierung zu beantragen. Der Kunstrasen, er kommt. Wie cool. Ich denke, ich muss hier niemandem erzählen, wie wichtig Sportvereine für das Miteinander sind. Und deswegen, und auch ein bisschen, weil ich großer Fußballfan bin, lässt sowas mein Herz natürlich höher schlagen. Für mich ist das eine richtig gute Nachricht.
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0: Ich habe Tarion für euch auf der Playlist mit God is for me. Und diese Zusage, die gilt nicht nur für Tarion, sondern auch für euch. Gott ist für euch. Schön.

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Madison Watkins bei ERF Yes mit Guard You Are. Schön, dass ihr mit dabei seid. Das Ganze um 8.38 Uhr. Und ich gehe euch diese Woche ja schon liebevoll auf die Nerven mit einer kleinen Info. Aber also ihr müsst das auch verstehen, ne? Ich habe letztes Jahr angefangen, an diesem Projekt zu arbeiten und jetzt geht's endlich los nächste Woche. Und deswegen müssen wir da auch gleich nochmal gemeinsam durch. Und ich erzähle euch über den neuen Podcast bei ERF Yes, den ich hosten darf. Und was da alles so zu erwarten ist, um was es geht, das erfahrt ihr nach Alex Warren mit Eternity und Native Tongue von Switchfoot. 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

Alex Warren mit Eternity. Mit ERF, jetzt geht's Richtung Wochenende. 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

Werfen wir doch schon mal einen Blick in die Zukunft. Wir brauchen dafür keine Glaskugel, sondern einfach nur diese Regler hier. Und dann kann ich euch sagen, nach den Nachrichten erwartet euch Ben Fuller. Yet to Come ist dann auf der Playlist, genauso wie Michael Schulte und Mountains. Außerdem mit dabei haben wir Grace Graber mit Run. Ich würde sagen, für jeden Geschmack ist was dabei, also bleibt dran, dreht lauter und genießt die schönste Popmusik natürlich auch bis ran an die Nachrichten, zum Beispiel Rachel Namiroff mit With Me.

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1: Ich bin Jerome Nussbaum. Der Bundesrat entscheidet heute über die Entlastungsprämie von bis zu 1.000 Euro. Die hatte die Bundesregierung infolge der stark gestiegenen Energie- und Spritpreise angekündigt. Unternehmen sollen sie steuerfrei bis Mitte kommenden Jahres an ihre Beschäftigten auszahlen können. Sie müssten aber nicht. Kritik kommt von Arbeitgeberverbänden und auch dem Steuerzahlerbund und dem Mittelstand. Sie warnen vor neuen Belastungen für Betriebe und bezweifeln, dass viele Firmen die Zahlung leisten können. Nach dem neuen Umfragerekord der AfD in Sachsen-Anhalt mit 41% hat die Partei auch deutschlandweit aufgeholt. Im neuen ARD-Deutschland-Trend liegt sie erstmals vor der Union mit 27%. Das sind 2 Punkte mehr als noch Anfang April.
2: CDU und CSU verloren 2 Prozentpunkte und stehen damit bei 24%. Die SPD bleibt unverändert bei 12%. Die Grünen konnten zulegen auf 15%. Die Linke steht weiter bei 10%. Inzwischen wird Bundeskanzler Merz auch immer unbeliebter. Er erreichte den schlechtesten Wert, der im Deutschland-Trend von Infratest-DiMAP je für einen amtierenden Bundeskanzler gemessen wurde. 83% der Befragten sind mit seiner Arbeit unzufrieden. Noah Ulrich, Redaktion.
1: Der beschuldigte Amokfahrer von Leipzig soll seine Tat offenbar schon Wochen vorher angekündigt haben. Die Zeit berichtet von einer Chatnachricht des 33-Jährigen an seine Frau. Darin schrieb er im April, es sei schon lange kein Auto mehr in eine Menschenmenge gefahren. Ein Polizeisprecher bestätigte, dass die Nachricht der Behörde vorlag, allerdings erst am Abend nach der Amokfahrt mit 2 Toten. Die private Rettungsinitiative von Buckelwald-Timmy muss sich möglicherweise auf eine Klage durch das Umweltministerium von Mecklenburg-Vorpommern einstellen. Es prüft nach Medienberichten juristische Schritte, weil nicht wie vereinbart Daten aus dem angebrachten Peilsender übermittelt worden sind, trotz mehrmaliger Nachfrage. Die von US-Präsident Trump verhängten Zölle für die EU sorgen wieder für Diskussionen. In einem Telefonat mit Kommissionspräsidentin von der Leyen hat er darauf gedrängt, das Handelsabkommen bis zum 4. Juli vollständig umzusetzen. Dann wird in den USA der 250. Jahrestag der Unabhängigkeitserklärung gefeiert.
3: Sollte sich die Europäische Union nicht daran halten, würden die Zölle auf viel höhere Sätze steigen, erklärte Trump. Von der Leyen blieb jedoch gelassen. Beide Seiten stünden weiterhin uneingeschränkt zu der Vereinbarung, sagte sie nach dem Telefonat. Die Umsetzung zieht sich aber hin, weil viele Mitgliedstaaten juristische Zweifel haben. Inzwischen hat das Gericht für internationalen Handel in New York die von Trump verhängten globalen Zölle von 10% für rechtswidrig erklärt, weil er damit seine Befugnisse überschreite. Ulrike Klein, Redaktion.
1: Der SC Freiburg steht im Finale der Fußball-Europa League. Die Freiburger konnten sich am Abend im Halbfinalrückspiel zu Hause gegen Sporting Braga aus Portugal mit 3:1 durchsetzen. Damit treffen sie im Finale am 20. Mai in Istanbul auf Aston Villa. Der Premier League Club gewann mit 4:0 gegen Nottingham Forest.
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1: Hier sind die aktuellen Temperaturen. Köln und Bonn 10 Grad, Hamburg 5, Bremen 7, in Berlin und Dresden messen wir 8 Grad, in Frankfurt am Main und Stuttgart 9, München ebenfalls 9 Grad, Erfurt 8 und Münster 7. Heute wird es über der zentralen und östlichen Mitte überwiegend stark bewölkt sein. Es gibt aber nur noch vereinzelt Schauer. Sonst ist es heiter bis wolkig und meist trocken. Im Tagesverlauf können dann im West- und süddeutschen Bergland wieder Schauer dazukommen. Im Schwarzwald und an den Alpen sind auch Gewitter möglich. Die Höchstwerte liegen von Ost nach Süd zwischen 15 und 22 Grad. Im Küstenbereich nur um 13 Grad maximal.
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4: Freunde, das war ein richtig enges Duell gerade. Ich glaube, ich habe einfach nicht so richtig nachgedacht gerade eben. Ich höre, das Wetter läuft, ist ja alles gut. Nimmst du noch mal einen Biss von deinem Apfel? Tja, dann ist der Mund voll und du schaust nach links und siehst, das Wetter ist vorbei und da läuft auch schon der Opener. Tja, aber ich habe es geschafft. Mit vollem Mund soll man nicht reden und auch nicht moderieren. Ich habe es hingekriegt und wenn ich das schaffe, dann schafft ihr diesen Freitag auch. Dabei hilft euch außerdem ja noch die schönste Popmusik, denn ihr habt ERF Yes eingeschaltet und damit schon die erste gute Entscheidung an diesem Freitag getroffen. Grace Graber habe ich für euch mit Run und vorher noch Ben Fuller mit Yet to Come.

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Mit Grace Graber und Run geht's bei ERF Yes langsam, aber sicher Richtung Wochenende. Und nach dem Wochenende beginnt, richtig, die neue Woche. Und am Montag, an dem die neue Woche beginnt, packen wir ja immer neue, schönste Popmusik für euch auf die Playlist. Und es wird mal wieder Zeit für ein kleines, aber feines Song-Ranking. Ich habe mir drei kleine Schnipsel rausgesucht und die werde ich hier gleich einer Person vorspielen, die dann einen ranken darf. Ist das ihr Lieblingssong für nächste Woche, die 2 oder die 3? Und dann schauen wir mal, was wir uns gemeinsam hier anhören. Ihr kennt das Ganze und gleich geht's los mit dem Song-Ranking bei ERF. Jetzt vorher noch J. King mit It'll Be Alright.

0: Jay King mit It'll Be Alright um 9.15 Uhr bei ERF Yes. Und ihr kennt das, am Freitag, da werfen wir immer ganz gerne einen Blick auf die kommende Woche und welche Songs da neu sind bei uns auf der ERF Yes Playlist. Und dann lasse ich das meistens jemanden aus unserem Team ranken. Jetzt ist das Problem, freitags ist bei uns im Team nicht immer so jeder da, so sage ich es mal. Und deswegen habe ich mich heute Morgen mal umschauen müssen, wen ich denn für Songranking gewinnen kann. Und da hat sich die Feli für bereit erklärt. Feli ist Auszubildende hier bei uns im ERF. Feli, richtig schön, dass du da bist.
1: Hallöle.
0: Du kennst das Spiel schon ein bisschen. Ich erkläre es auch einfach nochmal. Ich habe mir 3 Songs ausgesucht, die nächste Woche neu auf der ERF Yes Playlist sein werden. Und spiel dir dann jeden Song einmal kurz an. Und nach jedem Song entscheidest du, ist das für dich die Nummer 3, die Nummer 2 oder dein absoluter Lieblingssong. Und dann legst du dich fest. Du darfst dann leider nicht mehr verändern und deine 1 spielen wir aus. So einfach ist es. Soweit alles verstanden? Alles klar?
1: Alles klar, klingt lustig.
0: Wunderbar, dann fangen wir doch mal an. Hier kommt der erste Song. So who am I? 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Ich gebe einfach schon mal ein paar Infos zu diesem Song. Der heißt The Offer und kommt von Brandon Lake und Nick Jonas. Jawohl, Brandon Lake, den kennen wir, absolute Worship-Größe. Nick Jonas, Weltstar als Schauspieler, Solokünstler und natürlich als Teil der Jonas Brothers. Und jetzt haben die zwei einen, überraschenden Song zusammen aufgenommen. Mit der Frage, wer bin ich eigentlich? Und die Zusage, die kommt, ich muss meine Geschichte nicht selbst schreiben, das übernimmt Gott für mich. Feli, wie gefällt der dir?
1: Ich finde ihn sehr schön. Mhm. Er ist sehr ruhig und auch voll entspannt.
0: Ist das eher so dein Ding, ruhige Songs?
1: Ja, aber ich mag auch so peppige auch sehr. Deswegen gebe ich dem, glaube ich, die 2.
0: Die 2, alles klar. Feli, du bist voll Profi, weil das ist der meiste Move. Einfach den ersten Song direkt auf die 2 packen. Man lässt sich noch Platz nach oben und unten. Schauen wir mal, ob vielleicht der zweite Schnipsel deine Nummer 1 werden kann. New Day, New Life heißt der, kommt von der Band The Afters und die singen einen Song, ja, der, würde ich sagen, voll in die Zeit passt. Eine schlechte Nachricht jagt die nächste und sie singen über den Moment, der dann Hoffnung schenkt, wenn wir nämlich bemerken, dass Gott nach wie vor da ist und wirkt. New Day, New Life, ab nächster Woche neu von The Afters auf der ERF Yes Playlist. Feli, ist das jetzt mehr dein Fall? Kommt der auf die 1 oder auf die 3?
1: Ich glaube, ich muss leider sagen, die 3.
0: Aha.
1: Aber nicht, weil er schlecht ist, sondern einfach, weil ich hoffe, dass der letzte der Banger ist.
0: Du bist also eine Zockerin. Alles klar. Dann schauen wir mal, ob du ob es dir gut mitspielt oder ob du vielleicht doch einen anderen auf die 1 hättest setzen sollen. Hier kommt deine Nummer 1. 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

0: to My Love heißt dieser Song. Deine Nummer 1, Leslie Paris heißt die gute Frau. Und ich muss sagen, ich hätte ihre Stimme nicht erkannt, denn sie ist neu auf der ERF Yes Playlist. Und sie verbindet mit ihrem Sound R&B mit Soul-Musik. Und sie malt ein Bild von einer Liebe, die einen immer wieder annimmt und aufrichtet, Wunden heilt und uns in den Arm nimmt, wenn das Leben hart wird. Also die Liebe von Jesus Christus. Feli. Deine Nummer 1 kommt also von Leslie Paris. Bist du zufrieden?
1: Auf jeden Fall, das war perfekt.
0: Ja.
1: Ich liebe diesen Stil und einfach R&B ist mein Ding. Das
0: ja.
1: ist super.
0: Ja, dann guck mal, dann haben wir dich doch glücklich gemacht und euch hoffentlich auch. Den hier hört ihr nächste Woche häufiger und jetzt schon mal vorab, das ist Leslie Paris mit Back to My Love bei ERF Yes.

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0: Allison ID mit Digital Jesus bei ERF. Yes, wir haben's 9:30.
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0: Ist für mich ein Platz zur Ehre des Lebens von Margot Friedländer in Berlin. Denn die deutsche Hauptstadt gibt der Frau, die den Ausdruck seit Menschen lebte und prägte, einen Platz. Gestern wurde das Schild dafür enthüllt. Der Margot Friedländer Platz ist direkt vor dem Berliner Abgeordnetenhaus eingerichtet worden und soll dort an die Holocaust-Überlebende und ihr Leben gedenken. Margot Friedländer, die kam bereits als Jugendliche ins KZ Theresienstadt. Sie überlebte den Holocaust und widmete ihr Leben dann später der Erinnerung. Mit 88 Jahren kam sie zurück nach Berlin. Bis kurz vor ihrem Tod mit 103 Jahren im vergangenen Jahr las sie in Schulen aus ihrem Buch vor. Das Ganze dreimal die Woche, manchmal sogar öfter. Und ihr letzter Satz an junge Menschen war jedes Mal: Ich bin gekommen, um euch die Hand zu reichen. Seid Menschen. Und eine Frau, die ihr Leben der Erinnerung verschrieben hat, die bekommt jetzt einen Platz, der erinnert. Und das finde ich nicht nur schön, sondern auch absolut wichtig. Gerade in den aktuell politisch bewegten Zeiten sollten wir uns daran erinnern, was passiert, wenn Hass und Ideologie dominieren. Und daran sollten wir uns erinnern, an der Wahlurne, im Alltag und auch hier in meiner guten Nachricht.
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0: 9.31 Uhr haben wir es mittlerweile und wir bewegen uns mit schnellen Schritten aufs Wochenende zu. Das sind doch gute Nachrichten. Jetzt habe ich noch Happy Place für euch auf der Playlist. Wie kann der Freitag denn besser werden?

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Light Lantern bei ERF. Yes, love that nerd. Und wir schauen schon mal so ein bisschen zurück, denn die Woche ist fast vorbei. Der Freitag ist da und das F in Freitag steht für Fazit. Richtig. Wir ziehen gleich ein Fazit zu Metamorphosis, dem Debütalbum von Lady Lynn, dem Album der Woche bei ERF. Yes, und das machen wir gleich nach zwei Songs, nämlich Fuck von Sansone und vorher haben wir noch Amanda Jensen mit Wild Ones.

0: ORF. Yes, hat die Woche mal wieder mit euch gemeinsam durchgestanden. Und diese Woche haben wir uns hier Liddy Lynn gewidmet, einer Newcomerin aus den USA. Ihr Debütalbum Metamorphosis ist unser Album der Woche. Und schauen wir mal ganz kurz. Doch, ja, jetzt wird's Zeit für ein Fazit. Was ist gelungen? Was ausbaufähig? Wer sollte unbedingt reinhören? Fragen über Fragen schießen uns in den Kopf. Und wir fangen vorne an. Manuela Odrich, was sticht positiv hervor?
1: Einerseits Liddy Lynns Stimme, die ist gleichzeitig zart, aber auch ausdrucksstark. Und dann die Texte, die sind richtig gut, ehrlich, tiefgründig, vom Glauben geprägt, aber ohne platte, fromme Floskeln, sondern sehr persönlich. Liddy Lynn singt über Dinge, die sie selbst erlebt hat, und das macht ihre Songs authentisch. Es lohnt sich, das Album nicht nur nebenbei zu hören, sondern gezielt auf die Texte zu achten.
0: Das klingt schon mal nach einem sehr großen Lob. Gibt es denn auch was, bei dem du sagst, ja, da ist nur Luft nach oben?
1: Beim Musikstil. Mhm. Also ihr Sound ist so eine Mischung aus Dream-Pop und Indie-Rock, wobei jetzt hier der Dream-Pop deutlich stärker vertreten ist. Jeder Song ist schön, verspielt, verträumt und das kann sie auch richtig gut. Aber beim Song Real Love zum Beispiel zeigt sie so ganz vorsichtig, dass da noch mehr in ihr steckt, nämlich mehr Indie-Rock, mehr Energie, mehr Biss. Mhm. Und da könnte sie sich noch ein bisschen mehr trauen. Genauso was tiefe Töne angeht, die zeigt sie beim Song Easy und beweist da, dass die ihr wirklich gut stehen und ihre Stimme auch nochmal ganz anders zur Geltung bringen. Also an diesen beiden Punkten, da ist echt noch eine Menge Potenzial vorhanden, dass sie auf dem nächsten Album dann auch ruhig stärker ausschöpfen darf. Mhm. Aber das muss ich auch einfach erwähnen, Liddy Lynn steht erst am Anfang ihrer Karriere und Metamorphosis ist ein echt starkes Debüt. Ich bin sehr gespannt, was noch kommt.
0: Dann sind wir schon mal zwei in der Runde und kommen dann auch zur letzten Frage. Wer sollte denn unbedingt mal in dieses Album reinhören?
1: Wer Künstlerinnen wie Holly Humberstone oder Macy Peters auf seiner Playlist hat, der wird hier definitiv fündig. Der Sound ist ähnlich und die Texte sind ebenfalls sehr ehrlich und persönlich, mit einem entscheidenden Unterschied. Bei Liddy Lynn stehen der Glaube an Gott und ihre Beziehung zu Jesus im Vordergrund.
0: Metamorphosis, das ist das Debütalbum von Liddy Lynn und unser Album der Woche. Und davon gibt's jetzt für euch noch den letzten Track zu hören. Hier ist sie, Liddy Lynn mit New Name bei ERF Yes.

0: Tschüss.
1: New Name von Liddy Lynn bei ERF Yes aus dem Album der Woche Metamorphosis. Das haben wir uns diese Woche zusammen angehört und falls es euch gefallen hat, könnt ihr alle Beiträge und auch das komplette Album dazu nachhören auf erfyes.de und in der kostenlosen ERF Yes App.

Daniel Spriggs bringt diese Woche zu einem Ende bei ERF Yes. Ich wünsche euch ein richtig schönes Wochenende. Macht's nicht gut, macht's besser. Mein Name ist Steffen Schmidt und ich bin raus. Ciao, ciao. Hey, it's me again, Lord.

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4: Ich bin Jerome Nussbaum. Die Bundesregierung will Opfer von häuslicher Gewalt besser schützen. Der Bundestag stimmt heute über einen Gesetzentwurf ab, nachdem Gerichte leichter elektronische Fußfesseln für die Täter anordnen können.
5: Nähert sich der Täter, können Betroffene von häuslicher Gewalt durch einen Sensor gewarnt werden. Die Polizei wird dann automatisch informiert. Bisher gab es keine bundeseinheitlichen Regeln dazu. Justizministerin Hubig sprach im Deutschlandfunk vor der Abstimmung von einem guten Tag für die Frauen. Laut ihrem Ministerium sind bei Partnerschaftsgewalt fast 80% der Opfer weiblich. Die Reform sieht auch vor, dass Familiengerichte Täter nach einer Körperverletzung oder ernsthafter Gewaltandrohung zu einem sozialen Trainingskurs verpflichten können oder zur Gewaltpräventionsberatung. Ulrike Klein, Redaktion.
4: Kurz vor der Militärparade morgen in Moskau zu den Feierlichkeiten zum Weltkriegsende vor 81 Jahren verschärfen sich die Spannungen zwischen Russland und der Ukraine, trotz beiderseitiger Waffenruheerklärungen. Aus Moskau heißt es, in den Morgenstunden seien über 260 ukrainische Drohnen abgeschossen worden. 13 Flughäfen hätten den Betrieb vorübergehend eingestellt. Die Ukraine hat nach eigenen Angaben eine russische Ölanlage 700 Kilometer von der Grenze entfernt attackiert. Präsident Zelensky sprach von einer Strafmaßnahme. Russland habe zuvor nicht mal den Versuch einer Feuerpause unternommen. In Kiew musste auch Luftalarm ausgelöst werden. Bei der Commerzbank sollen weitere 3.000 Stellen gestrichen werden. Zusätzlich zu den schon vorher angekündigten 3.900 gab der Konzern bekannt. Gleichzeitig sollen aber in Wachstums- und Zukunftsfeldern Stellen dazukommen.
6: Angestrebt werde demnach ein steigender Nettogewinn bis zum Jahr 2030 auf 5,9 Milliarden Euro. Der Großteil des Stellenabbaus wird Deutschland treffen. Ende vergangenen Jahres hatte die Bank weltweit noch knapp 40.000 Vollzeitbeschäftigte. Derzeit geht es um eine Übernahme durch die italienische UniCredit Bank. Die Commerzbank hatte zuletzt noch einmal bekräftigt, das Übernahmeangebot abzulehnen. Auch Kanzler Merz ist dagegen. Noah Ulrich, Redaktion.
4: Für mehrere Freiwillige hat der neue Wehrdienst schon begonnen, obwohl erst seit Januar Musterungsbriefe verschickt werden. Wie die Bild erfahren haben will, setzt das Verteidigungsministerium auf Turbo-Rekrutierungen. Aus positiven Rückläufern des Fragebogens hätten die ersten schon den Dienst aufgenommen, heißt es. Vorher wurden Musterungen sowie Bewertungen durchgeführt und die Interessenten dann für konkrete Verwendungen eingeplant. Beim Heer könne schon vor dem offiziellen Starttermin mit einer abgespeckten Basisausbildung begonnen werden.
3: Die Nachrichten wurden bereitgestellt von Radio Aktuell. 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
4: Wir schauen auf die aktuellen Temperaturen. Köln und Bonn 12 Grad, 11 messen wir in Hamburg und auch in Bremen, 10 sind es in Berlin, Dresden 9, Frankfurt am Main 12 Grad, Stuttgart 13, München ebenfalls 12, Erfurt 9 und Münster 12 Grad. Von der Landesmitte bis in den Osten Deutschlands ziehen heute viele Wolken, vereinzelt kann es Schauer geben. Sonst ist es heiter bis wolkig und meist trocken. Im Schwarzwald und an den Alpen kann es später auch noch zu vereinzelten Gewittern kommen. Das Ganze bei Höchstwerten zwischen 17 und 22 Grad. Unter den Wolken und auch an der See nur bei maximal 10 bis 16 Grad.
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1: Glücklich seid ihr, die ihr in Armut lebt, denn euch wird das Reich Gottes geschenkt. Glücklich seid ihr, die ihr jetzt hungert, denn ihr werdet satt werden. Glücklich seid ihr, die ihr jetzt weint, denn die Zeit wird kommen, in der ihr vor Freude lachen werdet. Glücklich seid ihr, die ihr gehasst und ausgeschlossen und verspottet und verflucht werdet, weil ihr zum Menschensohn gehört. Wenn das geschieht, dann freut euch, springt vor Freude, denn im Himmel erwartet euch eine große Belohnung.
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1: Ich bin Jerome Nussbaum. Die von der Bundesregierung geplante Entlastungsprämie von bis zu 1000 Euro kommt erstmal nicht. Der Bundesrat hat sie überraschend abgelehnt. Es hieß aus der Länderkammer, die Bundesländer und die Kommunen müssten den Großteil der Kosten tragen. Vorher hatte es schon Kritik auch vom Mittelstand und Steuerzahlerbund gegeben. Betriebe würden zusätzlich belastet. Die steuerfreie Prämie sollte eigentlich bis Mitte kommenden Jahres von Unternehmen an ihre Beschäftigten ausgezahlt werden können. Zur Entlastung bei den stark gestiegenen Energie- und Spritpreisen. Die Bundesregierung will Opfer von häuslicher Gewalt besser schützen. Der Bundestag stimmt heute über einen Gesetzentwurf ab, nachdem Gerichte leichter elektronische Fußfesseln für die Täter anordnen können.
2: Nähert sich der Täter, können Betroffene von häuslicher Gewalt durch einen Sensor gewarnt werden. Die Polizei wird dann automatisch informiert. Bisher gab es keine bundeseinheitlichen Regeln dazu. Justizministerin Hubig sprach im Deutschlandfunk vor der Abstimmung von einem guten Tag für die Frauen. Laut ihrem Ministerium sind bei Partnerschaftsgewalt fast 80% der Opfer weiblich. Die Reform sieht auch vor, dass Familiengerichte Täter nach einer Körperverletzung oder ernsthafter Gewaltandrohung zu einem sozialen Trainingskurs verpflichten können oder zur Gewaltpräventionsberatung. Ulrike Klein, Redaktion.
1: Kurz vor der Militärparade morgen in Moskau zu den Feierlichkeiten zum Weltkriegsende vor 81 Jahren verschärfen sich die Spannungen zwischen Russland und der Ukraine, trotz beiderseitiger Waffenruheerklärungen. Aus Moskau heißt es, in den Morgenstunden seien über 260 ukrainische Drohnen abgeschossen worden. 13 Flughäfen hätten den Betrieb vorübergehend eingestellt. Die Ukraine hat nach eigenen Angaben eine russische Ölanlage 700 Kilometer von der Grenze entfernt attackiert. Präsident Zelensky sprach von einer Strafmaßnahme. Russland habe zuvor nicht mal den Versuch einer Feuerpause unternommen. In Kiew musste auch Luftalarm ausgelöst werden. Bei der Commerzbank sollen weitere 3.000 Stellen gestrichen werden. Zusätzlich zu den schon vorher angekündigten 3.900 gab der Konzern bekannt. Gleichzeitig sollen aber in Wachstums- und Zukunftsfeldern Stellen dazukommen.
3: Angestrebt werde demnach ein steigender Nettogewinn bis zum Jahr 2030 auf 5,9 Milliarden Euro. Der Großteil des Stellenabbaus wird Deutschland treffen. Ende vergangenen Jahres hatte die Bank weltweit noch knapp 40.000 Vollzeitbeschäftigte. Derzeit geht es um eine Übernahme durch die italienische UniCredit Bank. Die Commerzbank hatte zuletzt noch einmal bekräftigt, das Übernahmeangebot abzulehnen. Auch Kanzler Merz ist dagegen. Noah Ulrich, Redaktion.
1: Für mehrere Freiwillige hat der neue Wehrdienst schon begonnen, obwohl erst seit Januar Musterungsbriefe verschickt werden. Wie die Bild erfahren haben will, setzt das Verteidigungsministerium auf Turbo-Rekrutierungen. Aus positiven Rückläufern des Fragebogens hätten die ersten schon den Dienst aufgenommen, heißt es. Vorher wurden Musterungen sowie Bewertungen durchgeführt und die Interessenten dann für konkrete Verwendungen eingeplant. Beim Heer könne schon vor dem offiziellen Starttermin mit einer abgespeckten Basisausbildung begonnen werden.
0: Die Nachrichten wurden bereitgestellt von Radio Aktuell. 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
1: Wir schauen auf die aktuellen Temperaturen. Köln und Bonn 12 Grad, 11 messen wir in Hamburg und auch in Bremen, 10 sind es in Berlin, Dresden 9, Frankfurt am Main 12 Grad, Stuttgart 13, München ebenfalls 12, Erfurt 9 und Münster 12 Grad. Von der Landesmitte bis in den Osten Deutschlands ziehen heute viele Wolken, vereinzelt kann es Schauer geben. Sonst ist es heiter bis wolkig und meist trocken. Im Schwarzwald und an den Alpen kann es später auch noch zu vereinzelten Gewittern kommen. Das Ganze bei Höchstwerten zwischen 17 und 22 Grad, unter den Wolken und auch an der See nur bei maximal 10 bis 16 Grad.
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1: 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Das weiß ich. Du bist auch mutiger als je zuvor. Das weißt du selbst. Du brauchst keine Angst zu haben. Wir stellen uns dem Kampf gemeinsam. Also gib nicht auf, egal was kommt. Denn du wirst es schaffen. Kämpfe weiter, du Kämpfer. Lass dir von niemandem dein Feuer stehlen. Kämpfe weiter. 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
1: Ich bin Jerome Nussbaum. Der Bundesrat hat die von der Bundesregierung geplante steuerfreie Entlastungsprämie von bis zu 1.000 Euro gestoppt. Vorher hatte Mecklenburg-Vorpommerns Ministerpräsidentin Schwesig von der SPD in der Länderkammer Widerstand angekündigt. Es gebe viel Kritik.
2: Weil jetzt schon klar ist, dass viele kleine und mittelständische Unternehmen diese Prämie nicht zahlen können. Jetzt ist schon klar, dass die sozialen Arbeitgeber in den sozialen Berufen diese Prämie nicht zahlen können. Und jetzt ist schon klar, dass auch der öffentliche Dienst diese Prämie nicht zahlen kann. Und man kann nicht etwas auf den Weg bringen, wo man eigentlich weiß, dass ganz viele diese Prämie nicht erhalten werden.
1: Stattdessen solle die breite arbeitende Mehrheit entlastet werden, sagte sie, und die Einkommenssteuerreform auf den Weg gebracht werden, mit Entlastungen bis 3.000 Euro Einkommen. In einer Volksbank in Sinzig in Rheinland-Pfalz ist es am Morgen zu einer Geiselnahme gekommen. Ein Mann verschanzte sich mit einem Mitarbeiter eines Geldtransporters im Tresorraum. Die Polizei ist mit einem Großaufgebot angerückt. Der Innenstadtbereich wurde abgesperrt. Der Geldtransporter war gegen 9 Uhr vorgefahren und soll kurz darauf von dem Geiselnehmer überfallen worden sein. Die von US-Präsident Trump verhängten Zölle für die EU sorgen wieder für Diskussionen. In einem Telefonat mit Kommissionspräsidentin von der Leyen hat er darauf gedrängt, das Handelsabkommen bis zum 4. Juli vollständig umzusetzen. Dann wird in den USA der 250. Jahrestag der Unabhängigkeitserklärung gefeiert.
3: Von der Leyen blieb jedoch gelassen. Beide Seiten stünden weiterhin uneingeschränkt zu der Vereinbarung, sagte sie nach dem Telefonat. Die Umsetzung zieht sich aber hin, weil viele Mitgliedstaaten juristische Zweifel haben. Inzwischen hat das Gericht für internationalen Handel in New York die von Trump verhängten globalen Zölle von 10% für rechtswidrig erklärt, weil er damit seine Befugnisse überschreite. Ulrike Klein, Redaktion.
1: Nach dem Millionendiebstahl aus einem Sparkassentresor in Gelsenkirchen bekommen die Betroffenen ab heute Wertgegenstände zurück. Etwa 50.000 haben die Einbrecher zurückgelassen. Darunter sollen Erbstücke sein. Die Sachen werden am Hauptbahnhof in der Servicestelle ausgehändigt, aber nur nach Terminabsprache und erstmal nur Urkunden oder Familienstammbüchern. Schmuck und Uhren müssen mit Inventarlisten abgeglichen werden. Vor den neuen Schülerstreiks heute gegen eine Wehrpflicht hat Bayerns Verfassungsschutz vor Linksextremisten gewarnt, die dafür mobil machen. Wie die ARD berichtet, werde die Münchner Ortsgruppe der Sozialistischen Deutschen Arbeiterjugend kritisch beobachtet. Die einstige Jugendorganisation der Deutschen Kommunistischen Partei hatte ein Werbevideo zum Schulstreik veröffentlicht. Darin halten junge Menschen Schilder hoch mit der Aufschrift „Merz stirbt selbst an der Ostfront“. Das Presseteam der bundesweiten Streikinitiative erklärte dazu, die wesentliche Arbeit hinter der Kampagne werde von aktiven Schülern vor Ort geleistet.
0: Die Nachrichten wurden bereitgestellt von Radio Aktuell. 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
1: Die aktuellen Temperaturen: Köln und Bonn 15 Grad, 13 messen wir in Hamburg, 14 in Bremen, Berlin 12, Dresden 10 Grad, Frankfurt am Main 15, Stuttgart 17 Grad, München 15, Erfurt 10 und Münster ebenfalls 15 Grad. Von der Landesmitte bis in den Osten Deutschlands ziehen heute viele Wolken. Vereinzelt kann es Schauer geben. Sonst ist es heiter bis wolkig und meist trocken. Im Schwarzwald und an den Alpen kann es später auch noch zu vereinzelten Gewittern kommen. Das Ganze bei Höchstwerten zwischen 17 und 22 Grad. Unter den Wolken und auch an der See nur bei maximal 10 bis 16 Grad.
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0: Ihr hört ERF Yes und es könnte alles so schön sein, wenn das Leben einfach mal konstant wäre. Aber man kennt das leider, auf jedes Hoch folgt mindestens ein Tief. Und einer, der das durchaus kennt, ist US-Musiker Toby Mac. Also musikalisch ist sein Leben ja ein einziges Hoch. Ne? Er ist eine der prägendsten Figuren der christlichen Popmusik. Auf der anderen Seite hat der Mann auch wirklich einiges Schweres durchmachen müssen. Der Tod seines guten Freundes Gabriel, der Tod seines Sohnes Truett und ein Missbrauchsskandal um einen seiner ehemaligen Bandkollegen. Und trotz all dieser schlimmen Geschichten stellt sich Toby Mac hin und sagt, es gab nie einen Moment, an dem du, Gott, mich alleine gelassen hättest. Nach all dem so eine krasse Aussage, das ist schon ziemlich beeindruckend und vielleicht auch eine Aussage, die uns als Vorbild dienen könnte. Wir hören also rein, das hier sind die Highlights des Textes von Nothing Sweeter von Toby Mac bei ERF Yes.
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2: Ich habe erlebt, wie ein paar Gebete beantwortet wurden und auch ganz viele Neins gehört. Aber es gab keinen Moment, in dem du, Gott, mich hast hängen lassen. Ich war ganz oben und ganz unten, stand im Rampenlicht und war am Boden zerstört. Ich habe so vieles gesehen und weiß trotzdem wahrscheinlich nicht viel. Aber eins, nichts ist wohltuender als Gottes Liebe. In guten Zeiten und auch durch schwere Zeiten hindurch hat er meine Taschen mit Sonnenschein gefüllt. Ich habe viel Gutes gesehen, aber nichts übertrifft seine Liebe. Toby Mac, Nothing Sweeter.
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1: Wir sind für Jesus Christus geschaffen. Nichts anderes wird uns je befriedigen. Brennan Manning.

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0: 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Der Spruch des Tages.
1: Hast du schon mal einem Töpfer zugeschaut? Oder vielleicht sogar selbst etwas getöpfert? Der Ton dreht sich auf der Töpferscheibe und dann wird gedrückt, geformt, korrigiert, immer wieder. Manchmal muss auch ganz von vorne angefangen werden. Aber Geduld führt am Ende zu einem guten Ergebnis. Dieses Bild des Töpferns verwendet Gott in der Bibel. Wie der Ton in der Hand des Töpfers, so seid ihr in meiner Hand. Das macht klar, Gott ist nicht so schnell fertig mit dir. Wenn du im Leben mal falsch abbiegst, dann nimmt er dich wieder an die Hand und fängt neu mit dir an. Er formt dein Leben geduldig, liebevoll und manchmal auch durch Brüche hindurch. Gott gibt dich einfach niemals auf.
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1: Ich bin Jerome Nussbaum. Der Bundesrat hat die von der Bundesregierung geplante steuerfreie Entlastungsprämie von bis zu 1.000 Euro gestoppt. Vorher hatte Mecklenburg-Vorpommerns Ministerpräsidentin Schwesig von der SPD in der Länderkammer Widerstand angekündigt. Es gebe viel Kritik.
2: Weil jetzt schon klar ist, dass viele kleine und mittelständische Unternehmen diese Prämie nicht zahlen können. Jetzt ist schon klar, dass die sozialen Arbeitgeber in den sozialen Berufen diese Prämie nicht zahlen können. Und jetzt ist schon klar, dass auch der öffentliche Dienst diese Prämie nicht zahlen kann. Und man kann nicht etwas auf den Weg bringen, wo man eigentlich weiß, dass ganz viele diese Prämie nicht erhalten werden.
1: Stattdessen solle die breite arbeitende Mehrheit entlastet werden, sagte sie, und die Einkommenssteuerreform auf den Weg gebracht werden, mit Entlastungen bis 3.000 Euro Einkommen. In einer Volksbank in Sinzig in Rheinland-Pfalz ist es am Morgen zu einer Geiselnahme gekommen. Ein Mann verschanzte sich mit einem Mitarbeiter eines Geldtransporters im Tresorraum. Die Polizei ist mit einem Großaufgebot angerückt. Der Innenstadtbereich wurde abgesperrt. Der Geldtransporter war gegen 9 Uhr vorgefahren und soll kurz darauf von dem Geiselnehmer überfallen worden sein. Die von US-Präsident Trump verhängten Zölle für die EU sorgen wieder für Diskussionen. In einem Telefonat mit Kommissionspräsidentin von der Leyen hat er darauf gedrängt, das Handelsabkommen bis zum 4. Juli vollständig umzusetzen. Dann wird in den USA der 250. Jahrestag der Unabhängigkeitserklärung gefeiert.
3: Von der Leyen blieb jedoch gelassen. Beide Seiten stünden weiterhin uneingeschränkt zu der Vereinbarung, sagte sie nach dem Telefonat. Die Umsetzung zieht sich aber hin, weil viele Mitgliedstaaten juristische Zweifel haben. Inzwischen hat das Gericht für internationalen Handel in New York die von Trump verhängten globalen Zölle von 10% für rechtswidrig erklärt, weil er damit seine Befugnisse überschreite. Ulrike Klein, Redaktion.
1: Nach dem Millionendiebstahl aus einem Sparkassentresor in Gelsenkirchen bekommen die Betroffenen ab heute Wertgegenstände zurück. Etwa 50.000 haben die Einbrecher zurückgelassen. Darunter sollen Erbstücke sein. Die Sachen werden am Hauptbahnhof in der Servicestelle ausgehändigt, aber nur nach Terminabsprache und erstmal nur Urkunden oder Familienstammbücher. Schmuck und Uhren müssen mit Inventarlisten abgeglichen werden. Vor den neuen Schülerstreiks heute gegen eine Wehrpflicht hat Bayerns Verfassungsschutz vor Linksextremisten gewarnt, die dafür mobil machen. Wie die ARD berichtet, werde die Münchner Ortsgruppe der Sozialistischen Deutschen Arbeiterjugend kritisch beobachtet. Die einstige Jugendorganisation der Deutschen Kommunistischen Partei hatte ein Werbevideo zum Schulstreik veröffentlicht. Darin halten junge Menschen Schilder hoch mit der Aufschrift »Merz stirbt selbst an der Ostfront«. Das Presseteam der bundesweiten Streikinitiative erklärte dazu, die wesentliche Arbeit hinter der Kampagne werde von aktiven Schülern vor Ort geleistet.
0: Die Nachrichten wurden bereitgestellt von Radio Aktuell. 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
1: Die aktuellen Temperaturen: Köln und Bonn 15 Grad, 13 messen wir in Hamburg, 14 in Bremen, Berlin 12, Dresden 10 Grad, Frankfurt am Main 15, Stuttgart 17 Grad, München 15, Erfurt 10 und Münster ebenfalls 15 Grad. Von der Landesmitte bis in den Osten Deutschlands ziehen heute viele Wolken. Vereinzelt kann es Schauer geben. Sonst ist es heiter bis wolkig und meist trocken. Im Schwarzwald und an den Alpen kann es später auch noch zu vereinzelten Gewittern kommen. Das Ganze bei Höchstwerten zwischen 17 und 22 Grad. Unter den Wolken und auch an der See nur bei maximal 10 bis 16 Grad.
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1: Ist für mich ein deutlicher Rückgang bei der Kinderarbeit auf den Philippinen. In 2 Jahren ist die Zahl der Fälle von Kinderarbeit dort um 38,5% gesunken. Das sind 319.000 Kinder, die nicht mehr schuften müssen. Auf Plantagen, auf Mülldeponien oder bei gefährlichen Tauchjobs. Wie die SOS Kinderdörfer berichten, ist das Ergebnis von verschiedenen Regierungsprojekten, bei denen die Regierung eben Familien unterstützt, die wenig Geld haben. Und so sollen weniger Kinder dann in die Arbeit gezwungen werden, um die Familie zu unterstützen und so schlussendlich dann eine behütete Kindheit ermöglicht werden. Und diese Projekte, die zeigen eben Wirkung, auch wenn das erstmal nur der Anfang ist und noch ein ordentlicher Weg zu gehen. Aber es zeigt, es wird was getan und das wirkt. Ich sag, weitermachen. Dieser Schritt in die eindeutig richtige Richtung ist für mich schon jetzt eine kleine gute Nachricht und die darf gern noch größer werden.

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1: Blinde sehen, Gelähmte gehen, Aussätzige werden geheilt, Taube hören, Tote werden auferweckt und den Armen wird die gute Botschaft verkündet. Glücklich sind die, die keinen Anstoß an mir nehmen.
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2: Ich bin Silke Rech. Die Bundesregierung hat die Ablehnung der geplanten Entlastungsprämie von bis zu 1.000 Euro durch den Bundesrat bedauert. Man halte weiter an dem Ziel fest, Bürgerinnen und Bürger wegen der hohen Energiepreise zu entlasten, sagte ein Regierungssprecher in Berlin.
3: Nun sollen weitere Gespräche mit den Ländern geführt werden. Auch Nachverhandlungen im Vermittlungsausschuss gelten als möglich. Die steuerfreie Prämie sollte Unternehmen ermöglichen, ihre Beschäftigten schnell finanziell zu unterstützen und die Folgen hoher Energie- und Spritpreise abzufedern. Timo Wiesner, Redaktion.
2: Der Bundesrat hat grünes Licht für eine Reform der privaten Altersvorsorge gegeben. Die bisherige Riester-Rente soll ab dem kommenden Jahr durch ein neues Fördermodell ersetzt werden. Der Staat unterstützt Einzahlungen künftig mit Zuschüssen. Außerdem sollen die Kosten begrenzt werden, damit auch Menschen mit kleinerem Einkommen einfacher vorsorgen können. Auch Selbstständige sollen erstmals gefördert werden. In der Türkei sind im Zusammenhang mit den Korruptionsermittlungen gegen den früheren Istanbuler Bürgermeister İmamoğlu 29 weitere Menschen festgenommen worden. Die Staatsanwaltschaft wirft ihnen Manipulationen bei öffentlichen Aufträgen vor. İmamoğlu weist die Vorwürfe gegen sich weiterhin zurück. Die USA und der Iran werfen sich gegenseitig Verstöße gegen die aktuelle Feuerpause vor. Trotzdem gilt die Waffenruhe nach Angaben von US-Präsident Trump weiter. Beide Seiten meldeten neue Angriffe und machten jeweils die andere Seite dafür verantwortlich. Die USA sprechen von Selbstverteidigung nach einer Attacke auf Kriegsschiffe in der Straße von Hormuz. Der Iran wirft den USA dagegen einen Angriff auf einen Öltanker vor. In einer Bankfiliale im rheinland-pfälzischen Sinzig läuft derzeit eine Geiselnahme. Nach Angaben der Polizei haben mehrere Täter unter anderem einen Mitarbeiter eines Geldtransportunternehmens in ihrer Gewalt. Die Einsatzkräfte sind mit einem Großaufgebot vor Ort. Das Gebiet wurde weiträumig abgesperrt. Für Anwohner außerhalb der Sperrung besteht laut Polizei aktuell keine Gefahr.
1: Die Nachrichten wurden bereitgestellt von Radio Aktuell. 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
2: Die aktuellen Temperaturen in Köln, Bonn 17 Grad, in Hamburg 14, in Bremen 15, in Berlin 13, in Dresden 12, in Frankfurt am Main 18, in Stuttgart 19, in München 18, in Erfurt 12 und in Münster 15 Grad. Heute von der Landesmitte bis in den Osten viele Wolken, aber nur vereinzelte Schauer. Sonst heiter bis wolkig und meist trocken. Im Schwarzwald und an den Alpen vereinzelte Gewitter. Höchstwerte 17 bis 22 Grad, unter Wolken und an der See 10 bis 16 Grad. Morgen heiter, zwischen Weser und Oder auch zeitweise wolkig, aber weitgehend trocken. Am Nachmittag und Abend über dem süddeutschen Bergland lokale Schauer oder Gewitter. Höchsttemperaturen in der Nordosthälfte 16 bis 21 Grad, sonst 21 bis 25 Grad.

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1: Ist jetzt ein neuer Kunstrasenplatz für den TSV Klein-Umstadt. Der kleine Dorfverein im Süden von Hessen, der hat's nämlich geschafft. 2 Jahre lang wurde Geld gesammelt und das war eine richtige Mammutaufgabe. Denn um den Trainings- und Spielbetrieb aufrechterhalten zu können, musste ein Kunstrasenplatz her. Und der soll eine ganze Stange Geld kosten, 1,2 Millionen Euro nämlich. Für so einen kleinen Verein natürlich nicht alleine zu stemmen. Und auch mit Fördergeldern von Bund und Ländern alleine ist das einfach nicht möglich. Und so ging die Spendensuche los und sie war erfolgreich. Auch durch prominente Unterstützung von Comedian Hazel Brugger und ihrem Mann Thomas Spitzer. Die beide wohnen in der Nähe des Vereins und hatten dann online einen Spendenaufruf gestartet. Und so ist genug Kohle zusammengekommen, um die Finanzierung zu beantragen. Der Kunstrasen, er kommt. Wie cool. Ich denke, ich muss hier niemandem erzählen, wie wichtig Sportvereine für das Miteinander sind. Und deswegen, und auch ein bisschen, weil ich großer Fußballfan bin, lässt sowas mein Herz natürlich höher schlagen. Für mich ist das eine richtig gute Nachricht.

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1: Du wirst nie aufhören, für mich zu kämpfen, wenn ich nicht mehr selbst kämpfen kann. Jedes Wort ist ein Versprechen, das du hältst, denn du liebst mich wie niemand sonst. Du stehst zu mir in der dunkelsten Nacht. Wenn mein Glaube schwach ist, bist du immer noch an meiner Seite. Du wirst nie aufhören, für mich zu kämpfen. Zum perfekten Zeitpunkt wirst du alles zum Besten wenden. Riley Clemens, Fighting for Me.
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0: DRF, yes, hat die Woche mal wieder mit euch gemeinsam durchgestanden und diese Woche haben wir uns hier Lady Lynn gewidmet, einer Newcomerin aus den USA. Ihr Debütalbum Metamorphosis ist unser Album der Woche und schauen wir mal ganz kurz, doch, ja, jetzt wird's Zeit für ein Fazit. Was ist gelungen, was ausbaufähig, wer sollte unbedingt reinhören? Fragen über Fragen schießen uns in den Kopf und wir fangen vorne an. Manuela Odrich, was sticht positiv hervor?
1: Einerseits Lady Lynns Stimme, die ist gleichzeitig zart, aber auch ausdrucksstark. Und dann die Texte, die sind richtig gut, ehrlich, tiefgründig, vom Glauben geprägt, aber ohne platte, fromme Floskeln, sondern sehr persönlich. Lady Lynn singt über Dinge, die sie selbst erlebt hat und das macht ihre Songs authentisch. Es lohnt sich, das Album nicht nur nebenbei zu hören, sondern gezielt auf die Texte zu achten.
0: Das klingt schon mal nach einem sehr großen Lob. Gibt es denn auch was, bei dem du sagst, ja, da ist nur Luft nach oben?
1: Beim Musikstil. Mhm. Also ihr Sound ist so eine Mischung aus Dream-Pop und Indie-Rock, wobei jetzt hier der Dream-Pop deutlich stärker vertreten ist. Jeder Song ist schön, verspielt, verträumt und das kann sie auch richtig gut. Aber beim Song Real Love zum Beispiel zeigt sie so ganz vorsichtig, dass da noch mehr in ihr steckt, nämlich mehr Indie-Rock, mehr Energie, mehr Biss. Mhm. Und da könnte sie sich noch ein bisschen mehr trauen. Genauso was tiefe Töne angeht, die zeigt sie beim Song Easy und beweist da, dass die ihr wirklich gut stehen und ihre Stimme auch nochmal ganz anders zur Geltung bringen. Also an diesen beiden Punkten, da ist echt noch eine Menge Potenzial vorhanden, dass sie auf dem nächsten Album dann auch ruhig stärker ausschöpfen darf. Mhm. Aber das muss ich auch einfach erwähnen, Lady Lynn steht erst am Anfang ihrer Karriere und Metamorphosis ist ein echt starkes Debüt. Ich bin sehr gespannt, was noch kommt.
0: Dann sind wir schon mal zwei in der Runde und kommen dann auch zur letzten Frage. Wer sollte denn unbedingt mal in dieses Album reinhören?
1: Wer Künstlerinnen wie Holly Humberstone oder Macy Peters auf seiner Playlist hat, der wird hier definitiv fündig. Der Sound ist ähnlich und die Texte sind ebenfalls sehr ehrlich und persönlich mit einem entscheidenden Unterschied. Bei Lady Lynn stehen der Glaube an Gott und ihre Beziehung zu Jesus im Vordergrund.
0: Metamorphosis, das ist das Debütalbum von Lady Lynn und unser Album der Woche. Und davon gibt's jetzt für euch noch den letzten Track zu hören. Hier ist sie, Lady Lynn mit New Name bei ERF Yes.

Tschüss. New Name von Liddy Lynn bei ERF Yes aus dem Album der Woche Metamorphosis. Das haben wir uns diese Woche zusammen angehört und falls es euch gefallen hat, könnt ihr alle Beiträge und auch das komplette Album dazu nachhören auf erfyes.de und in der kostenlosen ERF Yes App.

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1: Ich bin Silke Rech. Die Bundesregierung hat die Ablehnung der geplanten Entlastungsprämie von bis zu 1.000 Euro durch den Bundesrat bedauert. Man halte weiter an dem Ziel fest, Bürgerinnen und Bürger wegen der hohen Energiepreise zu entlasten, sagte ein Regierungssprecher in Berlin.
2: Nun sollen weitere Gespräche mit den Ländern geführt werden. Auch Nachverhandlungen im Vermittlungsausschuss gelten als möglich. Die steuerfreie Prämie sollte Unternehmen ermöglichen, ihre Beschäftigten schnell finanziell zu unterstützen und die Folgen hoher Energie- und Spritpreise abzufedern. Timo Wiesner, Redaktion.
1: Der Bundesrat hat grünes Licht für eine Reform der privaten Altersvorsorge gegeben. Die bisherige Riester-Rente soll ab dem kommenden Jahr durch ein neues Fördermodell ersetzt werden. Der Staat unterstützt Einzahlungen künftig mit Zuschüssen. Außerdem sollen die Kosten begrenzt werden, damit auch Menschen mit kleinerem Einkommen einfacher vorsorgen können. Auch Selbstständige sollen erstmals gefördert werden. In der Türkei sind im Zusammenhang mit den Korruptionsermittlungen gegen den früheren Istanbuler Bürgermeister İmamoğlu 29 weitere Menschen festgenommen worden. Die Staatsanwaltschaft wirft ihnen Manipulationen bei öffentlichen Aufträgen vor. İmamoğlu weist die Vorwürfe gegen sich weiterhin zurück. Die USA und der Iran werfen sich gegenseitig Verstöße gegen die aktuelle Feuerpause vor. Trotzdem gilt die Waffenruhe nach Angaben von US-Präsident Trump weiter. Beide Seiten meldeten neue Angriffe und machten jeweils die andere Seite dafür verantwortlich. Die USA sprechen von Selbstverteidigung nach einer Attacke auf Kriegsschiffe in der Straße von Hormuz. Der Iran wirft den USA dagegen einen Angriff auf einen Öltanker vor. In einer Bankfiliale im rheinland-pfälzischen Sinzig läuft derzeit eine Geiselnahme. Nach Angaben der Polizei haben mehrere Täter unter anderem einen Mitarbeiter eines Geldtransportunternehmens in ihrer Gewalt. Die Einsatzkräfte sind mit einem Großaufgebot vor Ort. Das Gebiet wurde weiträumig abgesperrt. Für Anwohner außerhalb der Sperrung besteht laut Polizei aktuell keine Gefahr.
0: Die Nachrichten wurden bereitgestellt von Radio Aktuell. 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
1: Die aktuellen Temperaturen in Köln, Bonn 17 Grad, in Hamburg 14, in Bremen 15, in Berlin 13, in Dresden 12, in Frankfurt am Main 18, in Stuttgart 19, in München 18, in Erfurt 12 und in Münster 15 Grad. Heute von der Landesmitte bis in den Osten viele Wolken, aber nur vereinzelte Schauer. Sonst heiter bis wolkig und meist trocken. Im Schwarzwald und an den Alpen vereinzelte Gewitter. Höchstwerte 17 bis 22 Grad, unter Wolken und an der See 10 bis 16 Grad. Morgen heiter, zwischen Weser und Oder auch zeitweise wolkig, aber weitgehend trocken. Am Nachmittag und Abend über dem süddeutschen Bergland lokale Schauer oder Gewitter. Höchsttemperaturen in der Nordosthälfte 16 bis 21 Grad, sonst 21 bis 25 Grad.

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1: Hast du schon mal einem Töpfer zugeschaut? Oder vielleicht sogar selbst etwas getöpfert? Der Ton dreht sich auf der Töpferscheibe und dann wird gedrückt, geformt, korrigiert, immer wieder. Manchmal muss auch ganz von vorne angefangen werden. Aber Geduld führt am Ende zu einem guten Ergebnis. Dieses Bild des Töpferns verwendet Gott in der Bibel. Wie der Ton in der Hand des Töpfers, so seid ihr in meiner Hand. Das macht klar, Gott ist nicht so schnell fertig mit dir. Wenn du im Leben mal falsch abbiegst, dann nimmt er dich wieder an die Hand und fängt neu mit dir an. Er formt dein Leben geduldig, liebevoll und manchmal auch durch Brüche hindurch. Gott gibt dich einfach niemals auf.
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1: Ist für mich ein deutlicher Rückgang bei der Kinderarbeit auf den Philippinen. In 2 Jahren ist die Zahl der Fälle von Kinderarbeit dort um 38,5% gesunken. Das sind 319.000 Kinder, die nicht mehr schuften müssen auf Plantagen, auf Mülldeponien oder bei gefährlichen Tauchjobs. Wie die SOS-Kinderdörfer berichten, ist das Ergebnis von verschiedenen Regierungsprojekten, bei denen die Regierung eben Familien unterstützt, die wenig Geld haben. Und so sollen weniger Kinder dann in die Arbeit gezwungen werden, um die Familie zu unterstützen und so schlussendlich dann eine behütete Kindheit ermöglicht werden. Und diese Projekte, die zeigen eben Wirkung, auch wenn das erstmal nur der Anfang ist und noch ein ordentlicher Weg zu gehen. Aber es zeigt, es wird was getan und das wirkt. Ich sag, weitermachen. Dieser Schritt in die eindeutig richtige Richtung ist für mich schon jetzt eine kleine gute Nachricht und die darf gern noch größer werden.

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1: Ich bin Silke Rech. Die Geiselnahme in einer Bankfiliale im rheinland-pfälzischen Sinzig ist beendet. Spezialkräfte der Polizei durchsuchten das Gebäude und fanden zwei eingeschlossene Menschen, darunter den Fahrer eines Geldtransporters. Die Geiseln blieben nach bisherigen Angaben unverletzt. Von den Tätern fehlte allerdings jede Spur. Die Polizei geht davon aus, dass sie kurz nach der Tat geflüchtet sind. In der Innenstadt von Sinzig war stundenlang ein Großaufgebot der Polizei im Einsatz. Der Bundestag hat ein Gesetz zum besseren Schutz von Opfern häuslicher Gewalt beschlossen. Täter können künftig mit einer elektronischen Fußfessel überwacht werden.
2: Die Technik schlägt Alarm, wenn sich ein Täter seinem Opfer unerlaubt nähert. Außerdem können Gerichte verpflichtende Anti-Gewalt-Trainings anordnen. Die Bundesregierung sieht darin einen wichtigen Schritt zum Schutz von Frauen und Betroffenen häuslicher Gewalt. Der Bundesrat muss dem Gesetz noch zustimmen. Noah Ulrich, Redaktion.
1: Der Bundesrat hat das Gesetz zur neuen privaten Altersvorsorge beschlossen. Damit kann die bisherige Riester-Rente durch ein neues staatlich gefördertes Modell ersetzt werden. Keine Zustimmung gab es dagegen für die geplante Entlastungsprämie von bis zu 1.000 Euro für Beschäftigte. Die Länder kritisieren zu hohe Kosten. Die EU-Kommission hat klargestellt, dass Fluggäste auch bei Flugausfällen wegen hoher Kerosinpreise Anspruch auf Entschädigung haben. Bei kurzfristigen Stornierungen haben Reisende weiter das Recht auf Erstattung, Umbuchung oder Betreuung am Flughafen. Hintergrund sind die stark gestiegenen Treibstoffpreise durch den Iran-Krieg und die Blockade der Straße von Hormuz. Im kommenden Winter bekommen die Skispringerinnen erstmals eine eigene Vierschanzentournee. Das hat der Weltverband FIS jetzt offiziell bestätigt. Die Wettbewerbe der Frauen finden jeweils einen Tag vor den Springen der Männer statt. Austragungsorte sind Oberstdorf, Garmisch-Partenkirchen, Innsbruck und Bischofshofen. Die Tournee gilt als eines der wichtigsten Skisprung-Events der Saison.
0: Die Nachrichten wurden bereitgestellt von Radio Aktuell. 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
1: Die aktuellen Temperaturen in Köln-Bonn 18 Grad, in Hamburg 16, in Bremen 17, in Berlin und Dresden 14, in Frankfurt am Main und Stuttgart 19, in München 20, in Erfurt 14 und in Münster 17 Grad. Heute von der Landesmitte bis in den Osten viele Wolken, aber nur vereinzelte Schauer. Sonst heiter bis wolkig und meist trocken. Im Schwarzwald und an den Alpen vereinzelte Gewitter. Höchstwerte 17 bis 22 Grad, unter Wolken und an der See 10 bis 16 Grad. Morgen heiter, zwischen Weser und Oder auch zeitweise wolkig, aber weitgehend trocken. Am Nachmittag und Abend über dem süddeutschen Bergland lokale Schauer oder Gewitter. Höchsttemperaturen in der Nordosthälfte 16 bis 21 Grad, sonst 21 bis 25 Grad.

0: Ihr hört ERF Yes und es könnte alles so schön sein, wenn das Leben einfach mal konstant wäre. Aber man kennt das leider, auf jedes Hoch folgt mindestens ein Tief. Und einer, der das durchaus kennt, ist US-Musiker Toby Mac. Also musikalisch ist sein Leben ja ein einziges Hoch. Ne? Er ist eine der prägendsten Figuren der christlichen Popmusik. Auf der anderen Seite hat der Mann auch wirklich einiges Schweres durchmachen müssen. Der Tod seines guten Freundes Gabriel, der Tod seines Sohnes Truett und ein Missbrauchsskandal um einen seiner ehemaligen Bandkollegen. Und trotz all dieser schlimmen Geschichten stellt sich Toby Mac hin und sagt, es gab nie einen Moment, an dem du, Gott, mich alleine gelassen hättest. Nach all dem so eine krasse Aussage, das ist schon ziemlich beeindruckend und vielleicht auch eine Aussage, die uns als Vorbild dienen könnte. Wir hören also rein, das hier sind die Highlights des Textes von Nothing Sweeter von Toby Mac bei ERF Yes.
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2: Ich habe erlebt, wie ein paar Gebete beantwortet wurden und auch ganz viele Neins gehört. Aber es gab keinen Moment, in dem du, Gott, mich hast hängen lassen. Ich war ganz oben und ganz unten, stand im Rampenlicht und war am Boden zerstört. Ich habe so vieles gesehen und weiß trotzdem wahrscheinlich nicht viel. Aber eins, nichts ist wohltuender als Gottes Liebe. In guten Zeiten und auch durch schwere Zeiten hindurch hat er meine Taschen mit Sonnenschein gefüllt. Ich habe viel Gutes gesehen, aber nichts übertrifft seine Liebe. Toby Mac, Nothing Sweeter.
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0: auf ein Wort.
1: Ein Mann befand sich auf der Straße von Jerusalem nach Jericho, als er von Räubern überfallen wurde. Sie raubten ihm seine Kleider und sein Geld, verprügelten ihn und ließen ihn halbtot am Straßenrand liegen. Schließlich näherte sich ein Samariter. Als er den Mann sah, empfand er tiefes Mitleid mit ihm. Er kniete sich neben ihn, behandelte seine Wunden mit Öl und Wein und verband sie. Dann hob er den Mann auf seinen eigenen Esel und brachte ihn zu einem Gasthaus, wo er ihn versorgte. Ja, nun geh und mach es genauso.
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Mit ERF, jetzt geht's Richtung Wochenende. Habt ihr gewusst, dass Jesus in der Bibel knapp 20 Mal auf die Ehe verweist? Das ist eine ganz schön große Zahl eigentlich. Und die christliche Gemeinde, die wird ja auch als Braut Christi dargestellt. 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
4: Ich bin Silke Rech. Die Geiselnahme in einer Bankfiliale im rheinland-pfälzischen Sinzig ist beendet. Spezialkräfte der Polizei durchsuchten das Gebäude und fanden zwei eingeschlossene Menschen, darunter den Fahrer eines Geldtransporters. Die Geiseln blieben nach bisherigen Angaben unverletzt. Von den Tätern fehlte allerdings jede Spur. Die Polizei geht davon aus, dass sie kurz nach der Tat geflüchtet sind. In der Innenstadt von Sinzig war stundenlang ein Großaufgebot der Polizei im Einsatz. Der Bundestag hat ein Gesetz zum besseren Schutz von Opfern häuslicher Gewalt beschlossen. Täter können künftig mit einer elektronischen Fußfessel überwacht werden.
5: Die Technik schlägt Alarm, wenn sich ein Täter seinem Opfer unerlaubt nähert. Außerdem können Gerichte verpflichtende Anti-Gewalt-Trainings anordnen. Die Bundesregierung sieht darin einen wichtigen Schritt zum Schutz von Frauen und Betroffenen häuslicher Gewalt. Der Bundesrat muss dem Gesetz noch zustimmen. Noah Ulrich, Redaktion.
4: Der Bundesrat hat das Gesetz zur neuen privaten Altersvorsorge beschlossen. Damit kann die bisherige Riester-Rente durch ein neues staatlich gefördertes Modell ersetzt werden. Keine Zustimmung gab es dagegen für die geplante Entlastungsprämie von bis zu 1.000 Euro für Beschäftigte. Die Länder kritisieren zu hohe Kosten. Die EU-Kommission hat klargestellt, dass Fluggäste auch bei Flugausfällen wegen hoher Kerosinpreise Anspruch auf Entschädigung haben. Bei kurzfristigen Stornierungen haben Reisende weiter das Recht auf Erstattung, Umbuchung oder Betreuung am Flughafen. Hintergrund sind die stark gestiegenen Treibstoffpreise durch den Iran-Krieg und die Blockade der Straße von Hormuz. Im kommenden Winter bekommen die Skispringerinnen erstmals eine eigene Vier-Schanzentournee. Das hat der Weltverband FIS jetzt offiziell bestätigt. Die Wettbewerbe der Frauen finden jeweils einen Tag vor den Springen der Männer statt. Austragungsorte sind Oberstdorf, Garmisch-Partenkirchen, Innsbruck und Bischofshofen. Die Tournee gilt als eines der wichtigsten Skisprung-Events der Saison.
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4: Die aktuellen Temperaturen: in Köln-Bonn 18 Grad, in Hamburg 16, in Bremen 17, in Berlin und Dresden 14, in Frankfurt am Main und Stuttgart 19, in München 20, in Erfurt 14 und in Münster 17 Grad. Heute von der Landesmitte bis in den Osten viele Wolken, aber nur vereinzelte Schauer. Sonst heiter bis wolkig und meist trocken. Im Schwarzwald und an den Alpen vereinzelte Gewitter. Höchstwerte 17 bis 22 Grad, unter Wolken und an der See 10 bis 16 Grad. Morgen heiter, zwischen Weser und Oder auch zeitweise wolkig, aber weitgehend trocken. Am Nachmittag und Abend über dem süddeutschen Bergland lokale Schauer oder Gewitter. Höchsttemperaturen in der Nordosthälfte 16 bis 21 Grad, sonst 21 bis 25 Grad.
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0: ERF, yes, hat die Woche mal wieder mit euch gemeinsam durchgestanden und diese Woche haben wir uns hier Lady Lynn gewidmet, einer Newcomerin aus den USA. Ihr Debütalbum Metamorphosis ist unser Album der Woche und schauen wir mal ganz kurz, doch, ja, jetzt wird's Zeit für ein Fazit. Was ist gelungen, was ausbaufähig, wer sollte unbedingt reinhören? Fragen über Fragen schießen uns in den Kopf und wir fangen vorne an. Manuela Odrich, was sticht positiv hervor?
1: Einerseits Lady Lynns Stimme, die ist gleichzeitig zart, aber auch ausdrucksstark. Und dann die Texte, die sind richtig gut, ehrlich, tiefgründig, vom Glauben geprägt, aber ohne platte, fromme Floskeln, sondern sehr persönlich. Lady Lynn singt über Dinge, die sie selbst erlebt hat und das macht ihre Songs authentisch. Es lohnt sich, das Album nicht nur nebenbei zu hören, sondern gezielt auf die Texte zu achten.
0: Das klingt schon mal nach einem sehr großen Lob. Gibt's denn auch was, bei dem du sagst, ja, da ist nur Luft nach oben?
1: Beim Musikstil. Mhm. Also ihr Sound ist so eine Mischung aus Dream-Pop und Indie-Rock, wobei jetzt hier der Dream-Pop deutlich stärker vertreten ist. Jeder Song ist schön, verspielt, verträumt und das kann sie auch richtig gut. Aber beim Song Real Love zum Beispiel zeigt sie so ganz vorsichtig, dass da noch mehr in ihr steckt, nämlich mehr Indie-Rock, mehr Energie, mehr Biss. Mhm. Und da könnte sie sich noch ein bisschen mehr trauen. Genauso was tiefe Töne angeht, die zeigt sie beim Song Easy und beweist da, dass die ihr wirklich gut stehen und ihre Stimme auch nochmal ganz anders zur Geltung bringen. Also an diesen beiden Punkten, da ist echt noch eine Menge Potenzial vorhanden, dass sie auf dem nächsten Album dann auch ruhig stärker ausschöpfen darf. Mhm. Aber das muss ich auch einfach erwähnen, Lady Lynn steht erst am Anfang ihrer Karriere und Metamorphosis ist ein echt starkes Debüt. Ich bin sehr gespannt, was noch kommt.
0: Dann sind wir schon mal zwei in der Runde und kommen dann auch zur letzten Frage. Wer sollte denn unbedingt mal in dieses Album reinhören?
1: Wer Künstlerinnen wie Holly Humberstone oder Macy Peters auf seiner Playlist hat, der wird hier definitiv fündig. Der Sound ist ähnlich und die Texte sind ebenfalls sehr ehrlich und persönlich mit einem entscheidenden Unterschied. Bei Lady Lynn stehen der Glaube an Gott und ihre Beziehung zu Jesus im Vordergrund.
0: Metamorphosis, das ist das Debütalbum von Lady Lynn und unser Album der Woche. Und davon gibt es jetzt für euch noch den letzten Track zu hören. Hier ist sie, Lady Lynn mit New Name bei ERF Yes.

New Name von Liddy Lynn bei ERF Yes aus dem Album der Woche Metamorphosis. Das haben wir uns diese Woche zusammen angehört und falls es euch gefallen hat, könnt ihr alle Beiträge und auch das komplette Album dazu nachhören auf erfyes.de und in der kostenlosen ERF Yes App.

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1: Egal wo du bist, wie kalt oder warm dein Herz sich anfühlt, wie tief deine Wunden und wie groß deine Narben sind, selbst wenn sie gefühlt vom Tal bis zu den Sternen hochreichen. Er gebraucht die Bescheidenen, die, die verloren und gefunden wurden. Er gebraucht die Seelen, die sich bis jetzt hoffnungslos fühlten, die Zerbrochenen, die Beschämten, die Menschen, die von anderen verworfen wurden. Das sind die, die Gott gebrauchen kann. Billy Ballinger. Who God Can Use.
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1: Ist jetzt ein neuer Kunstrasenplatz für den TSV Klein-Umstadt. Der kleine Dorfverein im Süden von Hessen, der hat's nämlich geschafft. 2 Jahre lang wurde Geld gesammelt und das war eine richtige Mammutaufgabe. Denn um den Trainings- und Spielbetrieb aufrechterhalten zu können, musste ein Kunstrasenplatz her. Und der soll eine ganze Stange Geld kosten, 1,2 Millionen Euro nämlich. Für so einen kleinen Verein natürlich nicht alleine zu stemmen. Und auch mit Fördergeldern von Bund und Ländern alleine ist das einfach nicht möglich. Und so ging die Spendensuche los und sie war erfolgreich. Auch durch prominente Unterstützung von Comedian Hazel Brugger und ihrem Mann Thomas Spitzer. Die beide wohnen in der Nähe des Vereins und hatten dann online einen Spendenaufruf gestartet. Und so ist genug Kohle zusammengekommen, um die Finanzierung zu beantragen. Der Kunstrasen, er kommt. Wie cool. Ich denke, ich muss hier niemandem erzählen, wie wichtig Sportvereine für das Miteinander sind. Und deswegen, und auch ein bisschen, weil ich großer Fußballfan bin, lässt sowas mein Herz natürlich höher schlagen. Für mich ist das eine richtig gute Nachricht.

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1: Ich bin Silke Reich. Nach einem mutmaßlichen Banküberfall in Sinzig in Rheinland-Pfalz ist ein stundenlanger Polizeieinsatz beendet worden. Spezialkräfte hatten eine Volksbank-Filiale gestürmt, nachdem zunächst von mehreren Geiseln die Rede war.
2: Am Ende fanden die Beamten zwei eingeschlossene Personen unverletzt in einem Raum der Bank. Die Täter waren bereits geflüchtet. Laut Polizei soll ein etwa 1,80 Meter großer Mann in einem weißen Overall einen Mitarbeiter eines Geldtransporters bedroht und Bargeld gestohlen haben. Timo Wiesner, Redaktion.
1: Das neue Förderprogramm für Elektroautos kann wie geplant starten. Nach dem Bundestag hat jetzt auch der Bundesrat zugestimmt. Die Förderung gilt rückwirkend ab Jahresbeginn und liegt je nach Fahrzeug und Einkommen zwischen 1.500 und 6.000 Euro. Unterstützt werden reine Elektroautos, Plug-in-Hybride und Fahrzeuge mit Range Extender, also einer Zusatztechnik, die die Reichweite verlängert. Die Feuerpause zwischen den USA und dem Iran bleibt angespannt. Nach neuen Gefechten am Persischen Golf wurden erneut Explosionen im Süden des Iran gemeldet. Auch in den Vereinigten Arabischen Emiraten gab es nach iranischen Angriffen Verletzte. Trotzdem laufen die Gespräche zwischen Washington und Teheran weiter. US-Präsident Trump betonte, die Waffenruhe gelte weiterhin. Nach dem Hunter-Virus-Ausbruch auf einem Kreuzfahrtschiff sollen die verbliebenen Passagiere noch an diesem Wochenende ausgeflogen werden. Das Schiff wird voraussichtlich am Sonntag auf Teneriffa erwartet. Bei einer deutschen Kontaktperson wurde das Virus bisher nicht nachgewiesen. Durch den Ausbruch waren mehrere Menschen erkrankt, drei Passagiere starben. Sachsens Innenminister Schuster hat eine vollständige Aufklärung der Amokfahrt von Leipzig angekündigt. Nach einer Sondersitzung des Innenausschusses sagte er, es werde jeder Hinweis geprüft. Eine Chatnachricht des Täters mit möglichen Andeutungen zur Tat sei der Polizei erst nach der Amokfahrt bekannt geworden. Vorher habe es laut Schuster keinen Grund für einen Freiheitsentzug gegeben.
0: Die Nachrichten wurden bereitgestellt von Radio Aktuell. 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
1: Die aktuellen Temperaturen in Köln, Bonn 18 Grad, in Hamburg und Bremen 16, in Berlin 13, in Dresden 14, in Frankfurt am Main 17, in Stuttgart und München 19, in Erfurt 13 und in Münster 17 Grad. In den kommenden Stunden teils wolkig, teils klar und meist trocken. In der Nacht örtlich Nebel. Morgen heiter, zwischen Weser und Oder auch zeitweise wolkig, aber weitgehend trocken. Am Nachmittag und Abend über dem süddeutschen Bergland lokale Schauer oder Gewitter. Höchsttemperaturen in der Nordosthälfte 16 bis 21 Grad, sonst 21 bis 25 Grad.

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1: Der Mensch kann keinen Augenblick der Zeit erschaffen oder festhalten. Sie wird ihm samt und sonders als Geschenk zuteil. Genauso gut könnte er die Sonne und den Mond als sein Hab und Gut betrachten. C.S. Lewis.

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1: Ich bin Silke Rech. Nach einem mutmaßlichen Banküberfall in Sinzig in Rheinland-Pfalz ist ein stundenlanger Polizeieinsatz beendet worden. Spezialkräfte hatten eine Volksbank-Filiale gestürmt, nachdem zunächst von mehreren Geiseln die Rede war.
2: Am Ende fanden die Beamten zwei eingeschlossene Personen unverletzt in einem Raum der Bank. Die Täter waren bereits geflüchtet. Laut Polizei soll ein etwa 1,80 Meter großer Mann in einem weißen Overall einen Mitarbeiter eines Geldtransporters bedroht und Bargeld gestohlen haben. Timo Wiesner, Redaktion.
1: Das neue Förderprogramm für Elektroautos kann wie geplant starten. Nach dem Bundestag hat jetzt auch der Bundesrat zugestimmt. Die Förderung gilt rückwirkend ab Jahresbeginn und liegt je nach Fahrzeug und Einkommen zwischen 1.500 und 6.000 Euro. Unterstützt werden reine Elektroautos, Plug-in-Hybride und Fahrzeuge mit Range Extender, also einer Zusatztechnik, die die Reichweite verlängert. Die Feuerpause zwischen den USA und dem Iran bleibt angespannt. Nach neuen Gefechten am Persischen Golf wurden erneut Explosionen im Süden des Iran gemeldet. Auch in den Vereinigten Arabischen Emiraten gab es nach iranischen Angriffen Verletzte. Trotzdem laufen die Gespräche zwischen Washington und Teheran weiter. US-Präsident Trump betonte, die Waffenruhe gelte weiterhin. Nach dem Hunter-Virus-Ausbruch auf einem Kreuzfahrtschiff sollen die verbliebenen Passagiere noch an diesem Wochenende ausgeflogen werden. Das Schiff wird voraussichtlich am Sonntag auf Teneriffa erwartet. Bei einer deutschen Kontaktperson wurde das Virus bisher nicht nachgewiesen. Durch den Ausbruch waren mehrere Menschen erkrankt, 3 Passagiere starben. Sachsens Innenminister Schuster hat eine vollständige Aufklärung der Amokfahrt von Leipzig angekündigt. Nach einer Sondersitzung des Innenausschusses sagte er, es werde jeder Hinweis geprüft. Eine Chatnachricht des Täters mit möglichen Andeutungen zur Tat sei der Polizei erst nach der Amokfahrt bekannt geworden. Vorher habe es laut Schuster keinen Grund für einen Freiheitsentzug gegeben.
0: Die Nachrichten wurden bereitgestellt von Radio Aktuell. 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
1: Die aktuellen Temperaturen in Köln, Bonn 18 Grad, in Hamburg und Bremen 16, in Berlin 13, in Dresden 14, in Frankfurt am Main 17, in Stuttgart und München 19, in Erfurt 13 und in Münster 17 Grad. In den kommenden Stunden teils wolkig, teils klar und meist trocken. In der Nacht örtlich Nebel. Morgen heiter, zwischen Weser und Oder auch zeitweise wolkig, aber weitgehend trocken. Am Nachmittag und Abend über dem süddeutschen Bergland lokale Schauer oder Gewitter. Höchsttemperaturen in der Nordosthälfte 16 bis 21 Grad, sonst 21 bis 25 Grad.
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0: Töpferscheibe und dann wird gedrückt, geformt, korrigiert, immer wieder. Manchmal muss auch ganz von vorne angefangen werden. Aber Geduld führt am Ende zu einem guten Ergebnis. Dieses Bild des Töpferns verwendet Gott in der Bibel. Wie der Ton in der Hand des Töpfers, so seid ihr in meiner Hand. Das macht klar, Gott ist nicht so schnell fertig mit dir. Wenn du im Leben mal falsch abbiegst, dann nimmt er dich wieder an die Hand und fängt neu mit dir an. Er formt dein Leben geduldig, liebevoll und manchmal auch durch Brüche hindurch. Gott gibt dich einfach niemals auf.
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1: Wenn wieder etwas kommt, das dunkel scheint, dann harre ich. Blicke rückwärts auf alle Hilfen Gottes und weiß es ganz gewiss. Es wird wieder eine Rettung daraus. Friedrich von Bodelschwingh.

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1: Sieh zuerst, was du bist und was du hast und was du kannst und was du weißt, ehe du bedenkst, was du nicht bist, nicht hast, nicht kannst und nicht weißt. Johann Kasperlavater.

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Vater unser im Himmel, geheiligt werde dein Name, dein Reich komme, dein Wille geschehe, wie im Himmel so auf Erden. Unser tägliches Brot gib uns heute und vergib uns unsere Schuld, wie auch wir vergeben unseren Schuldigern. Und führe uns nicht in Versuchung, sondern erlöse uns von dem Bösen. Denn dein ist das Reich und die Kraft und die Herrlichkeit in Ewigkeit.

0: gibt es nun mal nicht kostenlos. Schon die Bibel greift das Thema auf. Ihre Mühe darf nicht unbelohnt bleiben. Auch wenn es dort um eine fleißige Frau geht, das Prinzip gilt weiter. Wer gute Arbeit leistet, verdient dafür Anerkennung und fairen Lohn. Vielleicht solltest du dich mal neu hinterfragen. Was ist dir die Arbeit eines anderen Menschen wert?
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